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1: Es ist 1979 in Großbritannien. Sänger Roger Waters ist gerade mit seiner Band Pink Floyd auf Tour. Auf einer langen Busfahrt erinnert er sich an seine Schulzeit zurück. Wie alles damals streng nach Regeln lief und die Lehrer die Schüler lieber klein hielten, als ihnen etwas beizubringen. Er denkt sich, es ist Zeit, an diesem System etwas zu verändern und nutzt die Busfahrt, um an einem neuen Song zu schreiben. Wenige Wochen später stehen 23 Chorschüler der Islington Green School im Studio und verpassen Roger Waters' Protestsong die notwendige Tiefe. 45 Jahre später gilt Another Brick in the Wall auf der ganzen Welt als eine Hymne der Rebellion und ist fester Teil von bestem Rock und Pop.

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1: Im Studio Silas Quiring. Schönen guten Morgen. Die Terroranschläge vom 11. September jähren sich heute zum mittlerweile 25. Mal. Bei den Anschlägen starben 2001 knapp 3000 Menschen. Am Ground Zero in New York verlesen Angehörige heute die Namen ihrer getöteten Verwandten. Al-Qaida-Terroristen hatten damals 4 Flugzeuge gekapert, 2 davon flogen sie ins World Trade Center. Der Schock sitzt nach den PISA-Ergebnissen immer noch tief. Die Grünen fordern Konsequenzen. Parteichefin Brandner sagte der Rheinischen Post, der Bund müsse Einfluss auf die Bildungspolitik der Länder ausüben können. Bislang ist Bildung reine Ländersache. Bei einem schweren Busunfall in der Schweiz hat es mehrere Tote und Verletzte gegeben. Genaue Zahlen will die Polizei noch bekannt geben. An Bord waren knapp 50 Touristen aus den Niederlanden auf einer Rundreise. Auch warum der Bus von der Straße abkam, ist bisher unklar. Nach dem Patzer gegen Schalke in der Liga hat der FC Bayern zum Start in die Champions League das Soll erfüllt. Gegen die Norweger von Bodo Glimt gab es einen 5:0 Heimsieg. Bitter war der Abend dagegen für Leipzig. RB war beim 1:4 bei Champions League Neuling Como in Italien klar unterlegen.
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1: Im Studio Silas Quiring. Schönen guten Morgen. Viele werden sich wohl genau erinnern, wo sie heute vor genau 25 Jahren waren. Die Terroranschläge vom 11. September jähren sich wieder und selbst dieser Gedenktag spaltet die USA. Präsident Trump spricht im Pentagon, während in New York frühere Präsidenten parteiübergreifend an die fast 3000 Todesopfer erinnern. Immer wieder kommt es vor, dass Videos im Internet landen, die heimlich mit Smart Glasses gemacht wurden. Die norwegische Hauptstadt Oslo greift jetzt durch und hat diese Brillen mit Kameras an Schulen verboten. Auch in Deutschland wird über ein Verbot diskutiert, um die Privatsphäre zu schützen. Nach einem schweren Busunglück im Osten der Schweiz ist die genaue Opferzahl noch unklar. Die Polizei spricht von mehreren Toten und Verletzten. Genaue Zahlen wollen die Beamten im Laufe des Vormittags nennen. Als der Bus von der Straße abkam, waren rund 50 Touristen aus den Niederlanden an Bord. Jetzt ist auch der FC Bayern in die neue Champions-League-Saison gestartet. Mit einem am Ende fulminanten 5:0 Pflichtsieg gegen Bodø Glimt aus Norwegen. Ganz anders als geplant lief der Abend für RB Leipzig. Bei Champions-League-Debütant Como verlor RB mit 1:4.
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1: Im Studio Silas Quiring. Schönen guten Morgen. Viele werden sich wohl genau erinnern, wo sie heute vor genau 25 Jahren waren. Die Terroranschläge vom 11. September jähren sich wieder und selbst dieser Gedenktag spaltet die USA. Präsident Trump spricht im Pentagon, während in New York frühere Präsidenten parteiübergreifend an die fast 3000 Todesopfer erinnern. Immer wieder kommt es vor, dass Videos im Internet landen, die heimlich mit Smart Glasses gemacht wurden. Die norwegische Hauptstadt Oslo greift jetzt durch und hat diese Brillen mit Kameras an Schulen verboten. Auch in Deutschland wird über ein Verbot diskutiert, um die Privatsphäre zu schützen. Nach einem schweren Busunglück im Osten der Schweiz ist die genaue Opferzahl noch unklar. Die Polizei spricht von mehreren Toten und Verletzten. Genaue Zahlen wollen die Beamten im Laufe des Vormittags nennen. Als der Bus von der Straße abkam, waren rund 50 Touristen aus den Niederlanden an Bord. Jetzt ist auch der FC Bayern in die neue Champions-League-Saison gestartet. Mit einem am Ende fulminanten 5:0 Pflichtsieg gegen Bodø Glimt aus Norwegen. Ganz anders als geplant lief der Abend für RB Leipzig. Bei Champions-League-Debütant Como verlor RB mit 1:4.
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2: Schönen guten Morgen. Wir stehen vor dem letzten Ferienwochenende in Baden-Württemberg und ab Montag ist dann Nikolaus auch wieder da. Ich bin Hanna, hab die meisten 80er und 90er für euch. Jetzt von Paula Abdul.
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Am Mittwoch haben unsere Jungs vom VfB Stuttgart ihren ersten Champions League-Sieg eingefahren und das auch noch zu Hause. Morgen müssen sie jetzt in Hoffenheim ran, aber das natürlich mit ordentlich Rückenwind von diesem Champions League-Sieg. Die neue 107.7 ist hier. Wir übertragen natürlich wieder live für euch. 15:30 ist Anpfiff. Beste Rock und Pop jetzt aber erstmal für euren Freitagmorgen. Das sind Roxette.

0: 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Kennst du die Geschichte hinter diesem Song? 1986. Der eiserne Vorhang trennt den Westen und die Sowjetunion. Songwriter Chris Thompson möchte in London mit zwei Freunden an einer Demonstration für nukleare Abrüstung teilnehmen. Sie verabreden sich für den nächsten Morgen, um ganz vorne mit dabei zu sein. Doch dann kommen mehrere Biere und Schnaps dazwischen. Thompson verschläft. Und als er schließlich verkatert den Fernseher einschaltet, wird ihm klar, dass er die Demonstration verpennt hat. Ihn plagt ein schlechtes Gewissen und er nimmt seinen Notizblock, um einen Protestsong zu schreiben, den später sein Kumpel John Farnham aufnehmen wird. Macht Lärm und macht es klar. Wir werden hier nicht still sitzen. Wir werden nicht in Angst leben. John Farnham, You're the Voice.
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6: Der bundesweite Warntag gestern hat offenbar gut funktioniert. Die Systeme haben zuverlässig ausgelöst. Eins unserer Themen jetzt. Es ist Freitagmorgen, 5.30 Uhr.
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7: Schönen guten Morgen. Die Terroranschläge vom 11. September jähren sich heute zum mittlerweile 25. Mal. Bei den Anschlägen starben 2001 knapp 3000 Menschen. Am Ground Zero in New York verlesen Angehörige heute die Namen ihrer getöteten Verwandten. Al-Qaida-Terroristen hatten damals 4 Flugzeuge gekapert, 2 davon flogen sie ins World Trade Center. Der Schock sitzt nach den PISA-Ergebnissen noch immer tief. Die Grünen fordern Konsequenzen. Parteichefin Brandner sagte der Rheinischen Post, der Bund müsse Einfluss auf die Bildungspolitik der Länder ausüben können. Bislang ist Bildung reine Ländersache. Die Bundesanwaltschaft ermittelt jetzt zu den Angriffen auf das Stromnetz. Es geht etwa um mögliche verfassungsfeindliche Sabotage, so die Behörde. Vorgestern hatte die Polizei den Tatverdächtigen gefasst, nach tagelanger Suche. Er sitzt in U-Haft. Der bundesweite Warntag hat gut funktioniert, die Systeme sind zuverlässig. So sieht ein erstes Fazit des Bundesamts für Bevölkerungsschutz und Katastrophenhilfe aus. Wie viele Menschen erreicht wurden, ist nicht bekannt. Gestern um 11 Uhr gab es einen Probealarm, Handys hatten gepiept, Sirenen geheult. Jetzt ist auch der FC Bayern in die neue Champions-League-Saison gestartet. Mit einem am Ende fulminanten 5:0-Pflichtsieg gegen Bodø Glimt aus Norwegen. Ganz anders als geplant lief der Abend für RB Leipzig. Bei Champions-League-Debütant Como verlor RB mit 1:4.
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6: Schönen guten Morgen. Hier ist das Wetter für uns in Baden-Württemberg. In Schorndorf im Rems-Murr-Kreis messen wir aktuell nur 7 Grad. Ebenso bei euch in Rottweil und auch in Öhringen. Ja, vereinzelt gibt es auch noch Frühnebel. Sonst wechseln sich heute dann wieder Sonne und Wolken ab. Am sonnigsten wird es im Süden des Landes. Und das Wochenende wird dann auch weitgehend spätsommerlich schön. Es ist 6:03. Die neue 107.7 Verkehrsservice. Staus habe ich noch keine, aber Wendelin hat tatsächlich schon Blitzer gesehen. Und zwar auf der B295 Leonberg Richtung Renningen vorm Naturtheater. Da dürfte 70 fahren. Vielen Dank, Wendelin, fürs Melden. Eure Staus, eure Blitzer immer kostenlos. 0800 247 107.7. Gute Fahrt. Baden-Württembergs Rockigste Morning Show ist hier. Wir haben die meisten 80er, die meisten 90er, die meiste Musik. Jetzt von Ray Parker Jr. Ich bin Hanna. Startet gut rein in diesen Freitagmorgen.
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Nicht wundern, wenn ihr heute einkaufen geht. Jetzt gibt es tatsächlich schon die ersten Adventskalender im Supermarkt. Ich bin noch nicht so weit. Die neue 107.7 hier. 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

Gleich 5:45 ist es. Ihr hört die neue 107.7 und ich muss mich entschuldigen, dass wir jetzt nur die Studio-Version von Like the Way I Do spielen, circa 4 Minuten, weil wenn Melissa Etheridge diesen Song hier live auf der Bühne performt, dann kann das schon mal zu einer 10-minütigen Rock-Jam-Session anwachsen. Hier ist er jetzt für euch, bester Rock und Pop.

dieser Neumondnacht, also das Gegenteil von Vollmond, so dunkel wie heute ist es die nächsten Tage dann nicht mehr. Die neue 107.7 ist hier. Bester Rock und Pop für euren Freitagmorgen. Kommt!

ist kurz vor sechs. Kurz vor sechs. Hier ist die neue 107.7 mit dem epischen guten Morgen Rocksong.

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0: geht's ins letzte Sommerferienwochenende. Die neue 107.7 ist hier. Wunderschönen guten Morgen.
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0: Die allermeisten von uns müssten gestern den Alarm um 11 Uhr auf dem Handy gehabt haben. Der Probealarm hat wohl gut funktioniert. Eins unserer Themen jetzt. Es ist Freitagmorgen, 6 Uhr.
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0: Mit Hanna Messerschmidt.
5: Schönen guten Morgen. Viele wissen wohl noch genau, wo sie heute vor 25 Jahren waren. Die Terroranschläge vom 11. September jähren sich wieder und die USA erinnern. Fabian Hoffmann berichtet.
6: Selbst dieser wichtige Gedenktag entzweit das zutiefst gespaltene Land. Präsident Trump hält im Pentagon bei Washington eine Rede. In New York wollen dagegen alle noch lebenden früheren Präsidenten und andere Politiker parteiübergreifend an die fast 3000 Todesopfer erinnern. Am 11. September 2001 hatten Al-Qaida-Terroristen 4 Flugzeuge gekapert. 2 flogen sie ins New Yorker World Trade Center, 1 ins Pentagon, ein weiteres stürzte in Pennsylvania ab. Mutmaßlichen Hintermännern soll 2028 der Prozess gemacht werden.
5: Der Schock sitzt nach den PISA-Ergebnissen noch immer tief. Die Grünen fordern Konsequenzen. Parteichefin Brandner sagte der Rheinischen Post, der Bund müsse Einfluss auf die Bildungspolitik der Länder ausüben können. Bislang ist Bildung reine Ländersache. Und nun weitere Meldungen in Kürze. Die Bundesanwaltschaft ermittelt jetzt zu den Angriffen auf das Stromnetz. Es geht etwa um mögliche verfassungsfeindliche Sabotage, so die Behörde. Vorgestern hatte die Polizei den Tatverdächtigen gefasst, nach tagelanger Suche. Er sitzt in U-Haft. Der bundesweite Warntag hat gut funktioniert, die Systeme sind zuverlässig. So sieht ein erstes Fazit des Bundesamts für Bevölkerungsschutz und Katastrophenhilfe aus. Wie viele Menschen erreicht wurden, ist nicht bekannt. Gestern um 11 Uhr gab es einen Probealarm. Handys hatten gepiept, Sirenen geheult. Jetzt ist auch der FC Bayern in die neue Champions-League-Saison gestartet. Mit einem am Ende fulminanten 5:0-Pflichtsieg gegen Bodø/Glimt aus Norwegen. Ganz anders als geplant lief der Abend für RB Leipzig. Bei Champions-League-Debütant Como verlor RB mit 1:4.
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0: Guten Morgen, hier ist das Wetter für uns in Baden-Württemberg. Heute und auch am Wochenende wird spätsommerlich schön. Vor allem am Wochenende ist vielleicht sogar noch mal ein Freibadbesuch drin. In Bleidelsheim im Kreis Ludwigsburg bekommen wir heute 23 Grad. In Filderstadt im Kreis Esslingen 22 und bei euch in Essingen im Ostalbkreis 20 Grad. 6:03, die neue 107.7 Verkehrsservice. Bitte Vorsicht, liebe Autofahrer, auf der A8 Stuttgart Richtung Ulm zwischen dem Rastplatz vorm Eichelberg und der Ausfahrt Eichelberg. Gefahr durch ein defektes Auto. Und auf der B10 Richtung Stuttgart staut sich jetzt schon wieder auf Höhe der Baustelle bei Hedelfingen. Und lasst euch nicht blitzen, auf der B295 Leonberg Richtung Renningen vorm Naturtheater, da sind 70 erlaubt. Eure Staus, eure Blitzer, immer kostenlos. 0800 24 7 177. 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
0: Hanna hier, guten Morgen. Ab Montag ist Nikolaus dann auch wieder am Start. Schönen Freitag euch mit den meisten 80ern und 90ern. Jetzt Classic Rock von den Eagles und Hotel California.
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geht's rein ins letzte Sommerferienwochenende bei uns in Baden-Württemberg. Ja, 6,5 Wochen Ferien sind tatsächlich schon rum. Alle Eltern werden vermutlich aufatmen. Die neue 107.7 ist hier. 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

0: liebsten würden wir euch ja jetzt gern wieder alle glücklich machen. Und Nico aus Kirchheim-Tech im Kreis Esslingen war auch so nah dran. Aber dann hat's leider doch nicht geklappt.
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0: 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Und das gleich dreimal am Tag. 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Dem hätten wir gern seine neue Waschmaschine für fast 500 Euro bezahlt, aber er hat sich um 7 Uhr leider nicht rechtzeitig gemeldet. 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
2: Das war echt aufregend. Da wird man gleich ganz nervös und ja.
3: 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Wie kann ich mir das vorstellen? Sag mal.
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3: 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Super.
2: Auf jeden Fall ist man sehr nervös.
3: Und es hat sich gelohnt,
2: den eigenen Namen zu hören, ja.
3: Es hat sich gelohnt, rechtzeitig aufzustehen, auf jeden Fall. Hast du extra einen Wecker gestellt oder bist du eh immer wach?
2: Ja, um die Uhrzeit bin ich eh immer wach.
0: Also macht's wie Vanessa, schickt uns eine Rechnung über die neue 107.7.de und hört dann unbedingt Radio. 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

gleich 6:35. Als Annie Lennox in den 80ern ihre Haare orange färbte und sie abschnitt und dazu so einen Männeranzug getragen hat, da waren sie sich in den USA nicht sicher, ob das Publikum für so ein Auftreten schon bereit war. Heute wissen wir, sie sind es immer noch nicht. Wir dafür umso mehr. Hier sind die Rhythmics. 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
1: Wie unser VfB Stuttgart hat jetzt auch der FC Bayern sein erstes Champions League-Spiel gewonnen. Nicht so allerdings RB Leipzig. Eins unserer Themen jetzt. Es ist Freitagmorgen, 6.30 Uhr.
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3: Schönen guten Morgen. Viele werden sich wohl genau erinnern, wo sie heute vor 25 Jahren waren. Die Terroranschläge vom 11. September jähren sich wieder und selbst dieser Gedenktag spaltet die USA. Präsident Trump spricht im Pentagon, während in New York frühere Präsidenten parteiübergreifend an die fast 3000 Todesopfer erinnern. Wie sollte auf das schlechte Abschneiden der deutschen Schüler bei der PISA-Studie reagiert werden? In der Diskussion um die Konsequenzen fordern die Grünen, Bildung darf nicht mehr nur Ländersache sein. Parteichefin Brandner sagte der Rheinischen Post, der Bund sollte da künftig mitreden dürfen. Die AfD-Fraktion im Bundestag hat Strafanzeige gegen Kanzler Merz erstattet. Anlass ist seine Rede bei den Haushaltsberatungen. Merz sagte, das AfD-Konzept der Remigration sei nichts anderes als eine ethnische Säuberung. Die AfD sagt dagegen, sie stehe fest auf dem Boden des Grundgesetzes. Die Debatte um sogenannte Smart Glasses, also Brillen mit Kamera, nimmt auch in Deutschland immer mehr an Fahrt auf. In Norwegens Hauptstadt Oslo hat man bereits die Reißleine gezogen. An Schulen sind die Brillen ab sofort tabu, aus Datenschutzgründen. Nach dem Patzer gegen Schalke in der Liga hat der FC Bayern zum Start in die Champions League das Soll erfüllt. Gegen die Norweger von Bodø/Glimt gab es einen 5:0 Heimsieg. Bitter war der Abend dagegen für Leipzig. RB war beim 1:4 bei Champions League Neuling Como in Italien klar unterlegen.
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1: Schönen guten Morgen. Hier ist das Wetter für uns in Baden-Württemberg. In Waldenbuch im Kreis Böblingen messen wir aktuell 7 Grad. In Freudenstadt im Schwarzwald 8 Grad und bei euch in Bodelshausen im Kreis Tübingen 7 Grad. Heute und am Wochenende gibt es Sonne und ein paar Wolken im Wechsel. Am Wochenende wird es dann auch wieder ein bisschen wärmer mit bis zu 27 Grad. Es ist 3:07, die neue 107.7 Verkehrsservice. Bitte Vorsicht auf der A6 Heilbronn Richtung Nürnberg zwischen Heilbronn unter Eisesheim und Neckarsulm. Hier Gefahr durch ein Plastikteil und zwar auf allen Fahrstreifen. Dann die B10 Stuttgart zwischen Hedelfing und Wangen. Da gab es jetzt in der Baustelle auch noch einen Unfall. Deswegen kommt es jetzt doppelt quasi zu Behinderungen, rechnet hier auf jeden Fall mehr Zeit ein. Und im Kreis Biberach, zwischen Biberach und der B312 hat es auch einen Unfall gegeben. Auch hier mehr Zeit einplanen. Eure Staus, eure Blitzer immer kostenlos. 0800 247 1077. Gute Fahrt.
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1: Kurz nach 6:30, schönen guten Morgen am Freitag. Die Tierschutzorganisation PETA macht ja gerne mit krassen Aktionen auf sich aufmerksam. Zum Beispiel legen sich die Aktivisten regelmäßig nackt auf öffentliche Plätze und lassen sich damit Kunstblut überschütten. Oder sie haben auch schon ein Sexverbot für fleischessende Männer gefordert. Morgen gibt es jetzt wieder mal so eine krasse Aktion und zwar hier bei uns in Stuttgart. PETA bietet da nämlich Passanten vor dem Milaneo. Hundemilch zum Trinken an oder B, Katzenfelle fürs Bett oder C, Kaninchenbrust.

6.38 Uhr, wir stehen vor dem letzten Ferienwochenende in Baden-Württemberg und so wie es aussieht, ist sogar nochmal Freibadwetter. Das lassen wir uns doch gefallen. Die neue 107.7 ist hier. 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

0: Schönen guten Morgen. Es ist 7:15. Zu der Uhrzeit testen wir hier ja immer euer Klugscheißerwissen. Und das machen wir neu, jetzt übrigens auch morgen. Ab sofort jeden Samstag immer 7:15.
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0: Die Tierrechtsorganisation PETA ist weltweit ja für ihre extremen, provokanten und oft auch schockierenden Kampagnen bekannt. Klar, die wollen damit die maximale mediale Aufmerksamkeit generieren und das schaffen sie bestimmt auch morgen wieder hier in Stuttgart, weil was bietet PETA morgen Passanten hier bei uns in Stuttgart vor Milaneo an? Ist es A. Hundemilch zum Trinken oder B. Katzenfelle fürs Bett oder C. Kaninchenburger zum Essen? 0800 24 7777. Hanna ist hier. Wen habe ich denn dran?
2: Ja, da ist der Michael aus Ehrenskirch mal wieder.
0: Hallo, schönen guten Morgen am Bodensee.
2: Morgen. Also, ich sag mal, das ist die Antwort A, die Hundemilch. Denn B und C widerspricht der Einstellung von PETA Tierschutz.
0: Okay, also die Antwort ist erstmal richtig. Das ist die Hundemilch, wobei es auch keine echte Hundemilch ist, sondern nur als Hundemilch quasi ausgegeben wird, weil sie damit eben darauf aufmerksam machen wollen, dass es total abartig ist, Tiermilch zu trinken. Mhm. Also auch keine Kuhmilch soll man trinken, deswegen auch keine Hundemilch. Deswegen, also ich glaube, alle Antwortmöglichkeiten widersprechen, PETA. morgen wird dann eben als Hundemilch deklarierte Pflanzenmilch natürlich dann ausgegeben, weil Kuhmilch gibt es bei PETA ja auch nicht. Würdest du es trinken, wenn du nicht wüsstest, dass da Pflanzenmilch drin ist, wenn dir so ein Schluck Hundemilch angeboten wird?
2: Nee, wäre nicht wirklich mein Fall.
0: Meins auch nicht. Aber die Klugscheißertasse, da kannst du reinfüllen, was du willst, kommt direkt zu dir.
2: Jo, super, danke schön.

Gleich 5:07 ist es, jetzt mit Hungry Eyes, dem Soundtrack zu Dirty Dancing. Übrigens von den gleichen zwei Menschen geschrieben wie auch Time of My Life, ja auch auf dem Dirty Dancing Soundtrack, aber eben nicht von Eric Carmen wie hier Hungry Eyes, sondern von Bill Medley zusammen mit Jennifer Warnes. Habt einen schönen Freitagmorgen, einen Dirty Dancing Morgen. 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
0: Wie sollte auf das schlechte Abschneiden unserer Schüler bei der PISA-Studie reagiert werden? Eins unserer Themen jetzt. Es ist Freitagmorgen, 7 Uhr.
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0: Mit Hannah Messerschmidt.
15: Schönen guten Morgen. Genau 25 Jahre sind die Anschläge vom 11. September heute her. Und viele Menschen wissen heute noch ganz genau, was sie damals gemacht haben. Wie wohl kein anderes Ereignis im 21. Jahrhundert hat sich 9/11 ins kollektive Gedächtnis eingebrannt. Anne Brauer.
16: Man spricht von Blitzlichterinnerung. Wie ein Foto speichert unser Gehirn so einen Moment ab. Die Bilder der einstürzenden Türme, man konnte die Katastrophe live im Fernsehen verfolgen. 9/11 ist zum Inbegriff eines Terroranschlags geworden und wirkt bis heute nach. Von einer neuen Dimension in der Flugsicherheit über den Krieg gegen den Terror und Islamfeindlichkeit bis hin zu Verschwörungstheorien. Früher ein absolutes Nischenphänomen, heute mindestens in den USA Teil des politischen Mainstreams.
15: Wie sollte auf das schlechte Abschneiden der deutschen Schüler bei der PISA-Studie reagiert werden? In der Diskussion um die Konsequenzen fordern die Grünen, Bildung darf nicht mehr nur Ländersache sein. Parteichefin Brandner sagte der Rheinischen Post, der Bund sollte da künftig mitreden dürfen. Und nun weitere Meldungen in Kürze. Die AfD-Fraktion im Bundestag hat Strafanzeige gegen Kanzler Merz erstattet. Anlass ist seine Rede bei den Haushaltsberatungen. Merz sagte, das AfD-Konzept der Remigration sei nichts anderes als eine ethnische Säuberung. Die AfD sagt dagegen, sie stehe fest auf dem Boden des Grundgesetzes. Die Debatte um sogenannte Smart Glasses, also Brillen mit Kamera, nimmt auch in Deutschland immer mehr an Fahrt auf. In Norwegens Hauptstadt Oslo hat man bereits die Reißleine gezogen. An Schulen sind die Brillen ab sofort tabu, aus Datenschutzgründen. Nach dem Patzer gegen Schalke in der Liga hat der FC Bayern zum Start in die Champions League das Soll erfüllt. Gegen die Norweger von Bodø/Glimt gab es einen 5:0 Heimsieg. Bitter war der Abend dagegen für Leipzig. RB war beim 1:4 bei Champions League Neuling Como in Italien klar unterlegen.
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8: Guten Morgen, hier ist das Wetter für uns in Baden-Württemberg, auch wenn es jetzt noch sehr frisch ist. Es wird ein schönes spätsommerliches Wochenende. In Rutesheim im Kreis Böblingen bekommen wir heute 22 Grad, bei euch in Welzheim 21 und auch in Radolfzell am Bodensee 21 Grad. 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Bitte Vorsicht auf der A8 Ulm Richtung Stuttgart zwischen Kirchheimteck Ost und West. Gefahr durch eine ungesicherte Unfallstelle und hier liegen Fahrzeugteile auf der Fahrbahn. Nochmal Vorsicht auf der B19 Aalen Richtung Giegen an der Brenz zwischen Aalen Zentrum und Unterkochen. Hier Gefahr durch einen defekten Bus auf der Fahrbahn. Und auf der B10 Stuttgart Richtung Ulm auf Höhe Hedelfingen hat es in der Baustelle jetzt auch noch einen Unfall gegeben und die Auffahrt zur B10 Richtung Esslingen ist derzeit gesperrt. Eure Staus, eure Blitzer, immer kostenlos. 0800 24 7 107 7. 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
8: Hier, schönen guten Morgen. Wir durften schon ein Rennrad im Wert von 1.300 Euro bezahlen. Ein Tablet, ein Smoker und noch so vieles mehr. Und dabei haben wir doch gerade erst angefangen. Ab sofort zahlen wir wieder jeden Tag dreimal eure Rechnungen. Immer um 7, 12 und 16 Uhr. Ihr schickt uns eure Rechnungen einfach über die neue 107.7.de und hört dann Radio. Und nennen wir euren Namen, habt ihr genau 3 Songs Zeit, euch bei uns zu melden. Und dann zahlen wir auch. Also, wir schauen mal, wen wir jetzt den Tag versüßen dürfen. Die erste Rechnung des Tages. Ist, wie gestern übrigens um 7 Uhr, eine Waschmaschine. Die hier ist allerdings noch mal 10 Euro teurer als die von gestern. Heute geht es um glatte 500 Euro. Und diese Waschmaschine gehört heute Marco Nicolai. Marco, wir haben deine Rechnung gezogen, deine Waschmaschine im Wert von 500 Euro. Gestern übrigens, der Waschmaschinen-Nico hat sich nicht gemeldet. Deswegen, Marco, machst du jetzt besser, ruf du uns an 0800 24 7 107 und dann geht deine Waschmaschine auf uns. Marco Nicolai, deine 3 Songs starten jetzt. Die neue 107.7 ist hier. Bester Rock und Pop für euren Freitag. Jetzt mit You.

Drop mit The Final Countdown. Und apropos, nur noch 2 Wochen, dann startet auch schon der Wahnsinn. 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

0: nach sieben am Freitag vor dem letzten Sommerferienwochenende. Ab Montag ist der Alltag zurück und den wollen wir euch verschönern.
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0: Und das machen wir gleich dreimal täglich. Immer um 7, 12 und 16 Uhr. Schickt uns einfach eure Rechnungen über die neue 107.7.de. Und sagen wir dann euer Namen im Radio, dann habt ihr genau drei Songs Zeit, euch hier bei uns zu melden. Und dann zahlen wir auch. Gerade vor drei Songs um 7 Uhr haben wir die Rechnung von Marco Nicolai gezogen. Eine Waschmaschine für 500 Euro. Waschmaschine hatten wir gestern ja tatsächlich auch schon. Von Nico aus Kirchheim-Unterteck im Kreis Esslingen. Aber Nico hat sich leider nicht gemeldet. Jetzt bin ich sehr gespannt, ob Marco es gehört hat oder ob auch diese Waschmaschinenrechnung bei uns hier liegen bleibt. 0800 24 7 107 7. Hanna ist hier. Wen habe ich denn dran?
2: Hallo Hanna, hier ist der Marco.
0: Der Marco mit der Waschmaschine?
2: Der Marco mit der Waschmaschine ist am Apparat, ja.
0: Und du hast alles richtig gemacht. Die Waschmaschine geht auf uns.
2: Oh mein Gott. Das ist so süß.
0: So süß, ja, das machen wir sehr gerne. War eine neue nötig?
2: Es war eine neue nötig, ja. Unsere alte wurde durch ein Ungeziefer zerstört.
0: Durch ein Ungeziefer?
2: Mhm. Das ist eine etwas spezielle Geschichte, dadurch, dass wir Altbau wohnen und wir hatten quasi
0: okay,
2: da, wo
0: okay,
2: die Heizung
0: Marco, für eine spezielle Geschichte brauchen wir etwas mehr Zeit. Deswegen sage ich jetzt erst noch mal Glückwunsch zu diesen 500 Euro und diese spezielle Geschichte, die will ich gleich in aller Ausführlichkeit hören.
2: Sehr gerne.
0: Und für allen anderen, sei noch mal gesagt, um 12 Uhr gibt es ja auch schon die nächste Rechnungsziehung.
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2: Schönen guten Morgen. Heute ist 9/11 genau 25 Jahre her. 3000 Menschen starben damals, als Al-Qaida-Terroristen 4 Flugzeuge kaperten und sie ins World Trade Center und ins Pentagon steuerten. Angehörige der Opfer verlesen deren Namen heute am Ground Zero in New York. Der Schock sitzt nach den PISA-Ergebnissen noch immer tief. Die Grünen fordern Konsequenzen. Parteichefin Brandner sagte der Rheinischen Post, der Bund müsse Einfluss auf die Bildungspolitik der Länder ausüben können. Bislang ist Bildung reine Ländersache. Anthropic hat mehrere Missbrauchsversuche seines KI-Modells Claude verhindert. Es wurden unter anderem mutmaßlich russische Cyberangriffe gestoppt, sowie Versuche chinesischer Konzerne, Claude zu kopieren. Auch Nutzer, die Waffen entwerfen oder biologische Kampfstoffe erforschen wollten, wurden geblockt. Der bundesweite Warntag hat gut funktioniert, die Systeme sind zuverlässig. So sieht ein erstes Fazit des Bundesamts für Bevölkerungsschutz und Katastrophenhilfe aus. Wie viele Menschen erreicht wurden, ist nicht bekannt. Gestern um 11 Uhr gab es einen Probealarm, Handys hatten gepiept, Sirenen geheult. Jetzt ist auch der FC Bayern in die neue Champions-League-Saison gestartet. Mit einem am Ende fulminanten 5:0-Pflichtsieg gegen Bodø Glimt aus Norwegen. Ganz anders als geplant lief der Abend für RB Leipzig. Bei Champions-League-Debütant Como verlor RB mit 1:4.
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1: Guten Morgen. Hier ist das Wetter für uns in Baden-Württemberg. In Waiblingen im Rems-Murr-Kreis messen wir aktuell 8 Grad. In Rottweil 6 und bei euch in Heilbronn 8 Grad. Ja, am sonnigsten wird es heute im Süden des Landes. Und das Wochenende wird dann auch weitgehend spätsommerlich schön. 3 Minuten nach 7:30, die neue 107.7 Verkehrszentrum. Bitte Vorsicht, liebe Autofahrer, auf der A81 Stuttgart Richtung Singen zwischen Empfingen und Sulz am Neckar. Gefahr durch Gegenstände auf der rechten Spur. Dann schauen wir zu euch auf die B10 Richtung Stuttgart zwischen Hedelfingen und Wangen an der Baustelle. Vorhin jetzt auch noch ein Unfall, deswegen 4 Kilometer stockend. Und im Kreis Reutlingen zwischen Pfullingen und Kohlstetten in beiden Richtungen eine Unfallaufnahme. Die Strecke ist deswegen gesperrt. Wenn ihr euch auskennt, dann umfahrt die Stelle bitte weiträumig. Eure Staus, eure Blitzer immer kostenlos. 0800 24 7 107 7. 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Guten Morgen, wir haben die meisten 80er, die meisten 90er, die meiste Musik für euch. Jetzt Classic Rock von Queen. Baden-Württembergs rockigste Morning Show ist hier mit Hanna. Schönen Freitag allerseits.
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Letztes Sommerferienwochenende steht an. Und es sieht so aus, als wenn wir sogar noch mal ins Freibad könnten. Genießt's! Die neue 107.7 ist hier. Bester Rock und Pop für euren Freitagmorgen. Jetzt mit Robbie Williams und

0: Ich entschuldige mich hiermit bei unserem Jens aus Eislingen im Kreis Göppingen. Ich weiß, er ist immer pünktlich, nur ich bin heute zu spät. Es war gerade 7:45.
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2: Morgen, meine Liebe, grüß dich.
0: Hi Jens.
2: Oh, jetzt ist ja wirklich der Sommer fast rum. Und was ist jetzt heute Nacht? Eine Schnake in meinem Zimmer. Ich war verrückt. Als erstes hat der Hund gemerkt, der ist dann rumgelaufen. Was will er denn? Bis wir den dann beruhigt haben, weil ich habe sie gar nicht gehört. Und dann irgendwann jetzt heute in der Morgenstunde habe ich es dann selber surren gehört und ich habe sie nicht erwischt. Und jetzt hat ich mir aber wirklich direkt ans Handgelenk einen Bobbel nachgestochen. Abnormal. Ich weiß, so ein kleines Viech, wo uns so überlistet, das macht mich heute Morgen schon verrückt.
0: Ja, aber die hat jetzt halt auch gedacht, bevor es jetzt richtig kalt wird, gebe ich mal Gas. Und bei mir war es auch, ich glaube, ich hatte den ganzen Sommer keinen Stich. Ich kann mich zumindest nicht mehr daran erinnern, außer in der Woche, wo wir jetzt vor einer Woche an der Ostsee waren und wo es wirklich eine Woche lang durchgeregnet hat. Okay. Da hatte ich aber den kompletten Unterarm verstochen. Habe ich auch gedacht, genau, okay.
2: Haben die sich alle vor dem Regen drückt und haben gedacht, dann nehmen wir gleich noch ein bisschen was mit oder sowas.
0: Nee, die dachten, also dass ich zumindest so ein bisschen Gefühl von Sommer habe. Geben Sie mir ein paar Mückenstiche.
2: Genau. Aber ich sage dir ehrlich, ich habe gefühlt wirklich dieses Jahr so viel Stiche wie nie zuvor.
0: Echt?
2: Ehrlich. Immer, was weiß ich, das ganze Jahr über 2-3 Stück, das war's. Aber dieses Jahr habe ich, also die Batterie an meinem Schlangenstift ist leer, an diesem Boden, wo man die Dinger verbrutzelt. Das muss ich erst mal hinkriegen.
0: Die habe ich wohl alle zu dir geschickt.
2: Ja, danke schön. Ich wollte gerade sagen, vielen Dank dafür, dass du alle bei mir umgeleitet hast zu mir. Ich brauche sie nicht mehr, ehrlich. Die Viecher braucht kein Mensch.
0: Jens, dann komm mal gut verstochen, aber trotzdem gut durch diesen Freitag. Und wir hören uns dann natürlich auch morgen wieder um 7:45.
2: Jawohl, da kommt alle gut durch. Bis morgen.
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0: geht's ins letzte Sommerferienwochenende. Die neue 107.7 ist hier. Wunderschönen guten Morgen.
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0: Die allermeisten von uns müssten gestern den Alarm um 11 Uhr auf dem Handy gehabt haben. Der Probealarm hat wohl gut funktioniert. Eins unserer Themen jetzt. Es ist Freitagmorgen, 8 Uhr.
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0: Mit Hannah Messerschmidt.
16: Schönen guten Morgen. Flüssigkeiten umfüllen, Handgepäck checken, ab durch den Körperscanner und ans Gate geht's natürlich nur noch mit Ticket. Diese Choreografie am Flughafen ist Routine. Sie ist eine Folge aus den Anschlägen vom 11. September. Heute vor genau 25 Jahren. Anne Brauer.
17: Was vorher völlig selbstverständlich war, kann man sich heute eigentlich kaum noch vorstellen, dass die Familie einen fast bis in den Flieger gebracht hat oder man völlig problemlos eine Handvoll Feuerzeuge und sein Taschenmesser im Handgepäck hatte. Nach den Anschlägen gab es da einen grundlegenden Wandel. Gerade in den ersten Jahren fühlten sich die Kontrollen zwar ewig an und für manchen auch wie ein Generalverdacht. Aber dank neuer Technik wie Körperscanner gilt das Sicherheitssystem heute als extrem wirkungsvoll. Eine Flugzeugentführung auch nur annähernd in diesem Ausmaß hat es nicht wieder gegeben.
16: Der Schock sitzt nach den PISA-Ergebnissen noch immer tief. Die Grünen fordern Konsequenzen. Parteichefin Brandner sagte der Rheinischen Post, der Bund müsse Einfluss auf die Bildungspolitik der Länder ausüben können. Bislang ist Bildung reine Ländersache. Und nun weitere Meldungen in Kürze. Anthropic hat mehrere Missbrauchsversuche seines KI-Modells Claude verhindert. Es wurden unter anderem mutmaßlich russische Cyberangriffe gestoppt, sowie Versuche chinesischer Konzerne, Claude zu kopieren. Auch Nutzer, die Waffen entwerfen oder biologische Kampfstoffe erforschen wollten, wurden geblockt. Der bundesweite Warntag hat gut funktioniert, die Systeme sind zuverlässig. So sieht ein erstes Fazit des Bundesamts für Bevölkerungsschutz und Katastrophenhilfe aus. Wie viele Menschen erreicht wurden, ist nicht bekannt. Gestern um 11 Uhr gab es einen Probealarm, Handys hatten gepiept, Sirenen geheult. Jetzt ist auch der FC Bayern in die neue Champions-League-Saison gestartet. Mit einem am Ende fulminanten 5:0-Pflichtsieg gegen Bodø Glimt aus Norwegen. Ganz anders als geplant lief der Abend für RB Leipzig. Bei Champions-League-Debütant Como verlor RB mit 1:4.
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0: Schönen guten Morgen. Hier ist das Wetter für uns in Baden-Württemberg. Heute und am Wochenende wird es spätsommerlich schön. Vor allem am Wochenende ist vielleicht sogar noch mal ein Freibadbesuch drin. In Winzerhausen im Kreis Ludwigsburg bekommen wir 23 Grad. In Filderstadt im Kreis Esslingen 22 und in Essing im Ostalbkreis 20 Grad. 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Bitte Vorsicht, auf der A8 Ulm Richtung Stuttgart zwischen Kirchheimteck Ost und West läuft eine Unfallaufnahme auf der rechten Spur. Und die einzige Staumeldung, die ich bisher habe, ist die B10 Richtung Stuttgart zwischen Hedelfingen und Wangen an der Baustelle 4 Kilometer stockend. Aber es wird geblitzt auf der B295 Leonberg Richtung Renningen vorm Naturtheater. 70 sind erlaubt, danke Christine fürs Melden. Und Michele hat noch einen Blitzer gesehen in Möglingen Richtung Ludwigsburg in der Schwieberdinger Straße. Auch da sind 70 erlaubt. Eure Staus, eure Blitzer immer kostenlos. 0800 247 1077. 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
0: Letztes Sommerferienwochenende steht an. Ab Montag ist Nikolaus dann auch wieder da. Schönen Freitag euch mit den meisten 80ern und 90ern. Jetzt Classic Rock von den Hooters. Ich bin Hannah. Hi.
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0: 8 ist es. Schönen guten Morgen.
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0: Erste Woche mit der beliebtesten Radioaktion Deutschlands. Fast schon wieder rum. Auch heute zahlen wir wieder dreimal am Tag eure Rechnungen. Und nächste Woche ab Montag geht es dann natürlich weiter. Immer um 7, 12 und 16 Uhr. Vorhin um 7 war es die Rechnung von Marco für eine Waschmaschine für 500 Euro. Und noch weiß ich gar nicht richtig, warum er überhaupt eine neue Waschmaschine gebraucht hat. Vorhin sind wir nämlich nur so weit gekommen.
2: Das ist eine etwas spezielle Geschichte, dadurch, dass wir Altbau wohnen und wir hatten quasi...
0: Okay, Marco, für eine spezielle Geschichte brauchen wir etwas mehr Zeit. Und diese Zeit, die haben wir jetzt, Marco. Erzähl.
2: Genau, und zwar, wir wohnen quasi im Altbau und wir haben an den Heizungen quasi Löcher gehabt zur Wand hin. So, mhm. Die hatten wir gar nicht so sehr auf dem Schirm gehabt, also quasi vom Heizungsrohr. Und da ist eine Ratte durchgekommen.
0: Gott, okay.
2: Und die ist dann in die Waschmaschine rein und hat sie zerstört. Und das ist für die Versicherung quasi kein alltägliches Gut.
0: Komisch, ja, okay.
2: Und dadurch ist die kaputt gegangen.
0: Aber wie ist sie in diese Waschmaschine gekommen?
2: Ja, da war unten ein bisschen Platz, weil wir hatten so kleine Füße geholt, quasi, damit die nicht so stark vibriert. Und dann ist sie da halt reingekommen und hat gemeint, beim Motor ein bisschen Party zu machen. Hat aber nicht funktioniert.
0: Oh Gott, okay. Und dann seid ihr jetzt quasi auf den Kosten sitzen geblieben?
2: Ja, genau. Also wir haben jetzt erstmal die Waschmaschine bekommen von unserer Vermieterin, aber für die war das quasi dann ein bisschen zu viel. Die will das Haus jetzt verkaufen und braucht die Waschmaschine dann wieder.
0: Ja, auch das noch, ja. Marco, dann hoffen wir, dass wir euch jetzt zumindest mal mit der neuen Waschmaschine ein bisschen helfen konnten. Glückwunsch nochmal zu 500 Euro und jetzt erstmal ein schönes Wochenende.
2: Danke, euch auch.
0: Dankeschön. Und an alle anderen, um 12 Uhr geht's ja schon weiter. Da ziehen wir die nächste Rechnung. Deswegen schickt uns jetzt auch noch eure Rechnung über die neue 107.7.de.

vor halb neun ist es. 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Von Don't Stop Believing von Journey gibt es bis heute kein offizielles Musikvideo. Wenn man diesen Song bei YouTube sucht, dann kriegt man halt so einen Zusammenschnitt von einem Konzert. Die Jungs haben sich halt einfach auf das Wesentliche, auf die Musik konzentriert. Und das ist ihnen gelungen. 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

0: messen wir aktuell 9 Grad. Bei euch in Freudenstadt im Schwarzwald 8, ebenso in Tübingen. Ja, heute und am Wochenende bekommen wir Sonne und ein paar Wolken im Wechsel. Am Wochenende wird es dann auch wieder ein bisschen wärmer mit bis zu 27 Grad. 2 Minuten nach 8:30, die neue 107.7 Verkehrsservice. Bitte Vorsicht auf der A8 Stuttgart Richtung Karlsruhe. Zwischen dem Kreuz Stuttgart und der Autobahnanschlussstelle Gefahr durch Holzteile auf der rechten Spur. Und die einzige Staumeldung, die ich habe, ist von der B10 Richtung Stuttgart zwischen Hedelfingen und Wangen an der Baustelle weiterhin 3 Kilometer stockend. Und lasst euch nicht blitzen, in Möglingen im Kreis Ludwigsburg Richtung Ludwigsburg in der Schwieberdinger Straße, da dürft ihr 70 fahren. Eure Staus, eure Blitzer immer kostenlos. 0800 24 7 1077. 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Jetzt Status Quo mit In the Army Now. Ich bin Hanna. Schönen Freitagmorgen allerseits.
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30. Wir stehen am Ende der Sommerferien und passend dazu gibt es jetzt natürlich auch schon die ersten Adventskalender in den Supermärkten. Wird ja auch Zeit. 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Bester Rock und Pop für euren Freitag.

0: 43. Schönen Freitag euch. Seit Montag heißt es hier ja wieder dreimal täglich.
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0: Wir haben es auch extra ganz leicht gemacht, damit es auch neben dem stressigen Alltag ab Montag nach den Sommerferien wieder funktioniert. Ihr ladet in einer ruhigen Minute einfach eure Rechnungen auf die neue 107.7.de hoch, die euch gerade besonders belasten. Und dann hört ihr bitte Radio, ja? Jeden Tag um 7, 12 und 16 Uhr. Weil wenn wir eure Rechnung ziehen und euren Namen nennen, dann habt ihr genau 3 Songs Zeit, euch hier bei uns zu melden. Und dann bezahlen wir auch. Hat prima geklappt, heute Morgen bei Marco. Ihm zahlen wir jetzt seine Waschmaschine für 500 Euro. Eine Ratte hatte die alte Waschmaschine kaputt gemacht. Das ist kein Witz. Und Markus Vermieterin fand das dann auch alles andere als witzig und hat deswegen jetzt beschlossen, dieses doch schon in die Jahre gekommene Haus zu verkaufen. Marco, müsst ihr dann jetzt etwa auch noch raus?
2: Wir hoffen nicht.
0: Oh, um Gottes Willen. Und das alles nur wegen dieser Ratte, oder wie?
2: Das war quasi der Schlusspunkt.
0: Okay,
2: ja. Also
0: okay.
2: Das war der Tag, wo sie beschlossen hat, es reicht.
0: Es reicht. Das war der eine Tropfen. Okay, der zu viel war. Meine Zeit.
2: Ja, genau.
0: Wo wascht er jetzt aktuell?
2: In der Küche tatsächlich. Also es ist gar nicht im Keller passiert.
0: Aber dann, wenn das sogar auch noch in der Küche war und nicht unten in der Waschküche jetzt irgendwie mit Wasserschaden oder so, hatte er dann nicht auch noch?
2: Nee.
0: Das nicht.
2: Wir haben noch andere Schwachstellen in der Wohnung, aber das war es nicht.
0: Um Gottes Willen. Okay, auch wenn ihr rein theoretisch in diesem Haus bleiben dürft, eventuell denkt er ja doch mal über einen Umzug nach.
2: Ja.
0: Ihr könnt ja auch weitere Rechnungen noch einreichen. Nur so viel. Und allen anderen sei natürlich auch wieder gesagt, wir zahlen heute noch weitere Rechnungen, nämlich gleich nachher um 12 Uhr. Also macht auch noch mit über die neue 107.7.de.

beste Rock und Pop für euren Freitag. Die neue 107.7 ist hier. Freddie Mercury im Studio, könnt ihr euch ungefähr so vorstellen wie ein Gorilla. Der hat sich immer so auf die Brust geschlagen und laut gebrüllt, um dann diese Töne rauszubringen.

ist kurz vor neun. Hier ist die neue 107.7 mit dem epischen guten Morgen Rocksong.

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0: Wie sollte auf das schlechte Abschneiden unserer Schüler bei der PISA-Studie reagiert werden? Das ist eins unserer Themen jetzt. Es ist Freitagmorgen, 9 Uhr.
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0: Mit Hanna Messerschmidt.
19: Schönen guten Morgen. Viele wissen wohl noch genau, wo sie heute vor 25 Jahren waren. Die Terroranschläge vom 11. September jähren sich wieder und die USA erinnern. Fabian Hoffmann berichtet.
20: Selbst dieser wichtige Gedenktag entzweit das zutiefst gespaltene Land. Präsident Trump hält im Pentagon bei Washington eine Rede. In New York wollen dagegen alle noch lebenden früheren Präsidenten und andere Politiker parteiübergreifend an die fast 3000 Todesopfer erinnern. Am 11. September 2001 hatten Al-Qaida-Terroristen 4 Flugzeuge gekapert. 2 flogen sie ins New Yorker World Trade Center, 1 ins Pentagon, ein weiteres stürzte in Pennsylvania ab. Mutmaßlichen Hintermännern soll 2028 der Prozess gemacht werden.
19: In die Debatte um ein mögliches AfD-Verbotsverfahren kommt Bewegung. Zumindest die Voraussetzungen sollten geprüft werden, sagte Hamburgs Innensenator Grote dem Kölner Stadtanzeiger. Er stellt sich damit hinter NRW-Ministerpräsident Wüst. Unter anderem Kanzler Merz ist dagegen skeptisch. Und nun weitere Meldungen in Kürze. Wie sollte auf das schlechte Abschneiden der deutschen Schüler bei der PISA-Studie reagiert werden? In der Diskussion um die Konsequenzen fordern die Grünen, Bildung darf nicht mehr nur Ländersache sein. Parteichefin Brandner sagte der Rheinischen Post, der Bund sollte da künftig mitreden dürfen. schwerer Busunfall in der Schweiz. Ein Reisebus aus den Niederlanden ist im Kanton Graubünden von der Straße abgekommen und gegen die Leitplanke gekracht. Mehrere Menschen sind tot, genaue Zahlen hat die Polizei noch nicht mitgeteilt. Knapp 50 Reisende waren an Bord. Nach dem Patzer gegen Schalke in der Liga hat der FC Bayern zum Start in die Champions League das Soll erfüllt. Gegen die Norweger von Bodø/Glimt gab es einen 5:0 Heimsieg. Bitter war der Abend dagegen für Leipzig. RB war beim 1:4 bei Champions League Neuling Como in Italien klar unterlegen.
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0: Guten Morgen, hier ist das Wetter für uns in Baden-Württemberg, auch wenn es immer noch recht frisch ist. Das wird ein schönes spätsommerliches Wochenende. In Rutesheim im Kreis Böblingen bekommen wir heute 22 Grad, bei euch in Welzheim 21, ebenso in Radolfzell am Bodensee. 3 Minuten nach 9, die neue 107.7 Verkehrsservice. Bitte Vorsicht, auf der A8 Ulm Richtung Stuttgart zwischen Kirchheimteck Ost und West läuft eine Unfallaufnahme auf der rechten Spur. Im weiteren Verlauf auf der A8 Richtung Karlsruhe dann am Kreuz Stuttgart Gefahr durch ein kaputtes Auto auf der rechten Spur. Und im Kreis Reutlingen zwischen Pfullingen und Kohlstetten läuft in beiden Richtungen eine Unfallaufnahme. Die Landstraße ist deswegen gesperrt. Wenn ihr euch auskennt, dann umfahrt die Stelle weiträumig. Und Nina hat noch einen Blitzer gesehen auf der B295 Renningen Richtung Leonberg, kurz nach dem Sitzgerschild. Eure Staus, eure Blitzer, immer kostenlos. 0800 24 7 1077. 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
0: Hier, guten Morgen. Ab Montag ist Nikolaus dann auch wieder am Start. Schönen Freitag euch mit den meisten 80ern und 90ern. Jetzt Classic Rock von Survivor und Burning Heart.
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Die Sommerferien neigen sich dem Ende zu, aber das nächste Highlight steht ja schon an. Nur noch 2 Wochen, dann startet auch schon der Wasen. Dann ist wieder unser Cannstatter Volksfest. 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Bester Rock und Pop für euren Freitag. 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

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Kennst du die Geschichte hinter diesem Song? Es ist 1983. Ein Studio nahe Manchester. Corey Hart ist 20. Ein junger Sänger aus Kanada. Sein erstes Album ist fast fertig. Und weil er jetzt Rockstar werden will, hat er sich in England eine Sonnenbrille gekauft. Eine Ray-Ban Wayfarer. Echt cool. Nur es regnet ständig. Das ärgert ihn. Als er im Studio ist, passiert etwas Seltsames. Die Lüftung ist zu hoch eingestellt und bläst den Musikern direkt in die Augen. Also ziehen sie alle ihre Sonnenbrillen auf. Nachts. Corey Hart sieht das und denkt, was für ein Bild. Sonnenbrillen bei Nacht. Und plötzlich kommt ihm die Idee. Ich trage meine Sonnenbrille nachts. Singt er, ohne zu wissen, dass er gerade einen legendären Song schreibt. Corey Hart, Sunglasses at Night. 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

20 Minuten nach 9 ist es. 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Nicht wundern, wenn ihr heute Abend in Stuttgart unterwegs sein solltet. Ab 22 Uhr wird nämlich das Licht ausgeschaltet. Die Landeshauptstadt beteiligt sich an der Earth Night. Das heißt, dass alle künstlichen Lichtquellen so weit wie möglich ausgeschaltet werden. Es soll dabei auf die Lichtverschwendung hingewiesen werden. Besser Rock und Pop jetzt für euren Freitag.

Guten Morgen. 9.23 Uhr. Paul Stanley von KISS hat I Was Made for Loving You eigentlich nur geschrieben, um zu beweisen, wie einfach es ist, einen Disco-Hit zu komponieren. Ist ihm ja auch irgendwie gelungen. Noch heute wird darauf abgetanzt. Wir sind KISS jetzt für euch. 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

0: 12 Grad, bei euch in Rottweil 10 und in Öhringen im Kreis Heilbronn 12 Grad. Ja, am sonnigsten wird es heute im Süden des Landes und das Wochenende wird dann auch weitgehend spätsommerlich schön. Es ist 2:02, die neue 107.7 Verkehrsservice. Staumeldungen habe ich keine mehr, aber zwei Gefahrenmeldungen. Einmal von der A8 Ulm Richtung Stuttgart zwischen Kirchheimteck Ost und West hier. Gefahr durch ein liegen gebliebenes Fahrzeug auf der rechten Spur. Und im Kreis Sigmaringen zwischen Jettkofen und Habstal hier Gefahr durch eine Ölspur. Fahrt hier bitte besonders vorsichtig. Eure Staus, eure Blitzer immer kostenlos. 0800 24 7 107.7. Gute Fahrt! 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Jetzt die Hooters und Johnny B. Hanna ist hier. Guten Morgen, Baden-Württemberg.
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Ich habe ja gerade vor einer Viertelstunde ungefähr erzählt, dass jetzt schon wieder die ersten Adventskalender in den Supermärkten liegen. Und daraufhin hat sich Sabine gemeldet. Sie schreibt, wir liegen gerade in der Toskana in der Sonne und genießen. Und du erzählst was von Adventskalendern. Ja, sorry, ist halt unsere Realität hier zu Hause. Kommt ihr mal wieder heim. Da werdet

Boden der Tatsachen zurückkommen. Also genießt euren Urlaub. Vielen Dank für die Nachricht, Sabine. Hier ist die neue 107.7. Bester Rock und Pop für alle. Im Urlaub oder auch daheim. Jetzt mit Anastasia.

0: Liebe Lehrer und liebe Schüler, kleiner Vorgeschmack auf Montag gefällig? Aha. Ab Montag wird wieder die Schulbank gedrückt. Der Alltag wird zurück sein in Baden-Württemberg. Und den wollen wir euch erleichtern.
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0: Welche Rechnung macht euch gerade am meisten Bauchschmerzen? Oder was wollt ihr euch unbedingt mal gönnen? Her damit! Wir zahlen wieder eure Rechnungen und das dreimal täglich, immer um 7, 12 und 16 Uhr. Schickt uns einfach eure Rechnungen über die neue 107.7.de und wenn wir eure Namen dann hier ausrufen, dann habt ihr drei Songs Zeit, euch bei uns zu melden. Hat heute Morgen prima um 7 Uhr geklappt. Das war die Rechnung von Marco. Er hat eine neue Waschmaschine gebraucht. Seine alte Waschmaschine ist aber jetzt nicht klassisch kaputt gegangen, sage ich mal.
2: Genau, und zwar, wir wohnen quasi im Altbau und wir haben an den Heizungen quasi Löcher gehabt zur Wand hin. So, mhm. Die hatten wir gar nicht so sehr auf dem Schirm gehabt. Und also quasi vom Heizungsrohr und da ist eine Ratte durchgekommen.
0: Gott, okay.
2: Und die ist dann in die Waschmaschine rein und hat sie zerstört. Und das ist für die Versicherung quasi kein alltägliches Gut.
0: Komisch, ja, okay.
2: und dadurch ist die kaputt gegangen.
0: Aber wie ist sie in diese Waschmaschine gekommen?
2: Ja, da war unten ein bisschen Platz, weil wir hatten so kleine Füße geholt,
0: ja, genau.
2: Quasi, damit die nicht so stark vibriert. Und dann ist sie da halt reingekommen und hat gemeint, beim Motor ein bisschen Party zu machen. Hat aber nicht funktioniert.
0: Oh Gott, okay. Und dann seid ihr jetzt quasi auf den Kosten sitzen geblieben?
2: Ja, genau. Also wir haben jetzt erstmal die Waschmaschine bekommen von unserer Vermieterin, aber für die war das quasi dann ein bisschen zu viel. Die will das Haus jetzt verkaufen und braucht die Waschmaschine dann wieder.
0: Ja, auch das noch. Marco, wir hoffen, dass wir euch jetzt zumindest mit der neuen Waschmaschine ein bisschen helfen konnten. Glückwunsch nochmal zu 500 Euro und jetzt erstmal ein schönes Wochenende.
2: Danke, euch auch.
0: Vielen Dank. Und allen anderen sei gesagt, um 12 geht es ja schon weiter. Da ziehen wir die nächste Rechnung, deswegen jetzt noch schnell hochladen über unsere die neue 107.7 App.

Dieser Song wurde geschrieben in einem Keller neben Waschmaschine und Trockner. Hier ist Bon Jovi mit You Give Love a Bad Name. 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
19: Gute Nachrichten zum bundesweiten Warntag von gestern. Die Systeme in Deutschland haben zuverlässig funktioniert. Eins unserer Themen jetzt.
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19: Mit Hanna Messerschmidt.
20: Schönen guten Tag. Genau 25 Jahre sind die Anschläge vom 11. September heute her. Und viele Menschen wissen heute noch ganz genau, was sie damals gemacht haben. Wie wohl kein anderes Ereignis im 21. Jahrhundert hat sich 9/11 ins kollektive Gedächtnis eingebrannt. Anne Brauer.
21: Man spricht von Blitzlichterinnerung. Wie ein Foto speichert unser Gehirn so einen Moment ab. Die Bilder der einstürzenden Türme, man konnte die Katastrophe live im Fernsehen verfolgen. 9/11 ist zum Inbegriff eines Terroranschlags geworden und wirkt bis heute nach. Von einer neuen Dimension in der Flugsicherheit über den Krieg gegen den Terror und Islamfeindlichkeit bis hin zu Verschwörungstheorien. Früher ein absolutes Nischenphänomen, heute mindestens in den USA Teil des politischen Mainstreams.
20: Der Schock sitzt nach den PISA-Ergebnissen noch immer tief. Die Grünen fordern Konsequenzen. Parteichefin Brandner sagte der Rheinischen Post, der Bund müsse Einfluss auf die Bildungspolitik der Länder ausüben können. Bislang ist Bildung reine Ländersache. Und nun weitere Meldungen in Kürze. Der bundesweite Warntag hat gut funktioniert, die Systeme sind zuverlässig. So sieht ein erstes Fazit des Bundesamts für Bevölkerungsschutz und Katastrophenhilfe aus. Wie viele Menschen erreicht wurden, ist nicht bekannt. Gestern um 11 Uhr gab es einen Probealarm, Handys hatten gepiept, Sirenen geheult. Die Zahl der Firmenpleiten in Deutschland hat ein 13-Jahres-Hoch erreicht. Im ersten Halbjahr gab es knapp 13.000 Insolvenzen, rund 7% mehr als im Vorjahreszeitraum, so das Statistische Bundesamt. Besonders oft pleite gegangen sind Unternehmen aus Logistik, Gastronomie und Bau. Immer wieder kommt es vor, dass Videos im Internet landen, die heimlich mit Smart Glasses gemacht wurden. Die norwegische Hauptstadt Oslo greift jetzt durch und hat diese Brillen mit Kameras an Schulen verboten. Auch in Deutschland wird über ein Verbot diskutiert, um die Privatsphäre zu schützen.
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19: Ist das Wetter für uns in Baden-Württemberg. Heute Vormittag bleibt es freundlich unter dicken Wolken und am Nachmittag werden es 22 Grad. Es bleibt trocken. Aktuell haben wir Sindelfingen 11, Fellbach 13, Reutlingen 12 Grad. Und damit schauen wir 10:03 auf die Straßen und da ist nichts. Es ist einfach alles grün, keine Staus, keine Störungen, nur zwei Blitzer stehen. Einer an der B295 Renningen Richtung Leonberg, kurz hinterm 70er-Schild. Und einer Geislingen an der Steige in der Weilerstraße, das sind 30. Eure Staus, eure Blitzer, immer kostenlos per Telefon und WhatsApp 0800 24 7 1077.
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19: Die Sommerferien verabschieden sich standesgemäß. Ich wünsche euch einen schönen, sonnigen Freitag mit den meisten 90ern. Gleich mit den Scorpions zum Beispiel. Und zum Start gibt's Black Sabbath jetzt.
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1: Seit einer Woche ziehen und zahlen wir wieder seit Montag. 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Liebes Die neue 107.7-Team, ich möchte jetzt endlich auch mal beim Rechnungsspiel mitmachen. Habe mich aufgerafft und ein paar Rechnungen rausgesucht und eure App runtergeladen. Die ersten drei Rechnungen sind nun schon drin. Und nachdem das recht einfach geht, möchte ich direkt fragen, wie viele darf ich denn? Markus, lass krachen. Wirklich, also unser Server ist groß, unser Rücken ist breit. Her damit. Ihr könnt Rechnungen einreichen, wirklich so viele ihr wollt. Ich weiß nicht, ob das nicht deutlich genug bei den AGBs steht, aber je mehr Rechnungen, desto größer ist eure Chance. Also ihr könnt vom kleinsten Kassenzettel, ich glaube, wir haben auch mal einen Leberkäse wegbezahlt sogar, hat jemand sich einen Spaß gemacht. Und wir haben auch schon ein Auto bezahlt. Also ihr reicht so viele Rechnungen ein, wie ihr wollt. Die Hauptsache ist, ihr hört Radio um 7, 12 und 16 Uhr, weil da ziehen wir jeweils eine Rechnung raus und rufen jemanden aus. Und dann hilft dir natürlich auch nichts, wenn du 40 Rechnungen eingereicht hast, wenn du dann nicht Radio hörst. Also am besten die Nummer abspeichern, 0800 24 700 77 und die Zeiten merken, 7, 12, 16 Uhr. Dann kannst du auch 100 Rechnungen einreichen. Läuft, wir sind bei euch. Wir zahlen eure Rechnungen.

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14: Hier ist das Wetter für uns in Baden-Württemberg. Die Höchstwerte liegen heute Nachmittag bei 22 Grad. Dazu wird so eine Mischung aus vielen Wolken, aber auch immer mehr Sonne. Das Wochenende wird freundlich bei bis zu 25 Grad und

0: An der Weilerstraße ist eine 30-Zone und bei Albstadt-Teilfingen stehen sie kurz nach dem Ortsausgang Richtung Onstmettingen. Da sind 80 erlaubt. Eure Staus und eure Blitzer per Telefon und WhatsApp 0800 24 7 1077. Manchmal ist ein ausgestreckter Mittelfinger auch Kunst. Gleich kommt die Bloodhound-Gang mit F.U.C.K. und los geht's mit Midnight Oil bei den meisten 80ern, der meisten Musik. Steffi hier.
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1: Zu den großen, einflussreichen Rockstars gibt es unfassbar viele spannende Geschichten. Wir wollen die mit euch finden und erzählen, jeden Tag. Manchmal kommen bei Interviews im Vorbeigehen so Sachen raus, wo man denkt, ach krass, ein Rockstar, aber doch irgendwie auch ein Mensch. Pink zum Beispiel strickt gerne, wenn sie nachts nicht schlafen kann. Alice Cooper spielt Golf. Und Freddie Mercury von Queen, das könnt ihr heute selber erraten.
2: Nichts macht mich glücklicher als die selbstgemachten in meiner Mama.
1: Das ist ein Zitat von Freddie Mercury, in dem ein Wort fehlt, das ihr erraten sollt. Nochmal.
2: Nichts macht mich glücklicher als die selbstgemachten in meiner Mama.
1: Was hat Freddie Mercurys Mama für ihn selbst gemacht? 0800 24 7 1077. Ihr seid dran. Was tippt ihr? Bekleckert euch hier mit Ruhm und Ehre und einer die neuen 107.7 Tasse. In der Zwischenzeit mehr bester Rock und Pop. Hier ist Michael Jackson mit Billy.

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21: Lasst uns zumindest prüfen, ob die AfD die Verfassung bedroht. Dafür plädieren immer mehr Politikerinnen und Politiker, ein Land nach dem anderen. Eins unserer Themen jetzt.
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22: Schönen guten Tag. In die Debatte um ein mögliches AfD-Verbotsverfahren kommt Bewegung. Zumindest die Voraussetzungen sollten geprüft werden, sagte Hamburgs Innensenator Grote dem Kölner Stadtanzeiger. Er stellt sich damit hinter NRW-Ministerpräsident Wüst. Unter anderem Kanzler Merz ist dagegen skeptisch, denn ein Scheitern würde die AfD womöglich weiter pushen, sagt auch der Politikwissenschaftler Wolfgang Schröder im Ersten.
23: Weil dann würde die AfD ein Prüfsiegel als Demokratie kompatibel erhalten und könnte sagen, seht ihr, dieser Staat hat uns unrechtmäßigerweise in den letzten Jahren verfolgt. Aber es hilft nichts, man muss sich mit diesem Akteur intensiv auseinandersetzen, weil er Schlimmes im Schilde führt.
22: Viele werden sich wohl genau erinnern, wo sie heute vor 25 Jahren waren. Die Terroranschläge vom 11. September jähren sich wieder und selbst dieser Gedenktag spaltet die USA. Präsident Trump spricht im Pentagon, während in New York frühere Präsidenten parteiübergreifend an die fast 3000 Todesopfer erinnern. Und nun weitere Meldungen in Kürze. Wie sollte auf das schlechte Abschneiden der deutschen Schüler bei der PISA-Studie reagiert werden? In der Diskussion um die Konsequenzen fordern die Grünen, Bildung darf nicht mehr nur Ländersache sein. Parteichefin Brandner sagte der Rheinischen Post, der Bund sollte da künftig mitreden dürfen. Anthropic hat mehrere Missbrauchsversuche seines KI-Modells Claude verhindert. Es wurden unter anderem mutmaßlich russische Cyberangriffe gestoppt, sowie Versuche chinesischer Konzerne, Claude zu kopieren. Auch Nutzer, die Waffen entwerfen oder biologische Kampfstoffe erforschen wollten, wurden geblockt. 40 Milliarden Euro wollen die Vereinigten Arabischen Emirate in Deutschland investieren. Ein Teil davon soll in neue Rechenzentren gesteckt werden, heißt es aus Berlin. Der Präsident der Emirate ist gerade zu einem Staatsbesuch in Deutschland.
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21: Und hier ist das Wetter für uns in Baden-Württemberg. Es ist trocken und bleibt auch trocken und wird freundlicher im Laufe des Tages. Also jetzt sieht es noch relativ trübe aus und relativ bedeckt und es bleibt auch bei immer wieder dicken Wolken, aber es reißt durchaus auch auf nachher und dann wird es sonnig bei Höchstwerten um 22 Grad. Aktuell haben wir Esslingen 17, Herrenberg 16, Heidelberg 18 Grad. Es werden morgen und übermorgen 24, fast 25 und es hält auch zumindest morgen noch sehr, sehr freundlich und trocken und Sonntag wird es erst mittags ein bisschen kippelig. 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Eure Staus, eure Blitzer, immer kostenlos per Telefon und WhatsApp 0800 24 7 1077. 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
21: noch 15 Sekunden bis zum nächsten 80er-Klassiker. Hier kommen bei den meisten 80ern und der meisten Musik Guns N' Roses mit Paradise City. Viel Spaß bei der Arbeit am letzten Ferientag.
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11.24 Uhr mittlerweile. Das heißt, noch 38 Minuten, bis wir hier das nächste Mal einen Namen ausrufen, um jemandem eine Rechnung zu bezahlen. Immer um 7 Uhr, 12 Uhr, 16 Uhr hört hier jemand seinen Namen im Radio live und kann anrufen. Und das könntet auch ihr sein. Einfach die Rechnung hochladen und weiter Radio hören. Wir sind die neue 107.7 und das hier sind die Toten Hosen für euch. In einer

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25: Hier ist das Wetter für uns in Baden-Württemberg. Es bleibt bei einem trockenen Mix aus Sonne und Wolken. Okay, mehr Wolken als Sonne, aber es ist schön. Und es wird vor allem morgen genauso schön mit ein bisschen mehr Sonne. Höchstwerte heute 22, morgen 24 Grad. Aktuell haben wir in Backnang 18, Kirchheim-Teck 16 und Baden-Baden 16 Grad. Uhr 32 und ein bisschen. Ich habe eine Meldung von der 81 Würzburg-Heilbronn. Zwischen Möckmühl und Neuenstadt, und zwar auf Höhe vom Parkplatz Egerten, liegen mehrere Gummimatten auf der Fahrbahn. Vorsichtig da. Ein einzelner Blitzer ist auch da. Das ist ein Autobahnblitzer. Auf der A6 Nürnberg-Heilbronn stehen sie am Parkplatz Hohenlohe. Da sind 100, meldet Michele und wünscht allen ein schönes Wochenende. Vielen Dank, dir auch. Eure Staus und eure Blitzer per Telefon und WhatsApp 0800 24 7 177. Mit dem nächsten Song ist die

0: Sind wir ehrlich? Es gibt Sachen, die kann nur Mama.
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0: Jeden Tag von 10 bis kurz nach 1 suchen wir hier ein fehlendes Wort. Und ihr könnt eine die neue 107.7 Tasse abgreifen, wenn ihr dieses Wort erratet. Wir nehmen jedes Mal ein Zitat und da ist dann ein fehlendes Wort, also ein überpieptes Wort und darum geht es. Heute geht es um ein Zitat und einen Satz von Freddie Mercury von Queen. Er hat folgenden Satz gesagt.
2: Nichts macht mich glücklicher als die selbstgemachten in meiner Mama.
0: Was macht ihn glücklich? Was tippt ihr? Manuela aus Liechtenstein sagt Maultaschen. Das ist gewagt, aber wenn man weiß, dass er zum Beispiel gerne in Stuttgart war, Freddie Mercury war hier auch, wenn er Wochenende abends weg, manchmal, wenn er in Deutschland war. Oh, Claudia hat folgenden anderen Tipp noch. Sie sagt, sie glaubt Schinken, also ein typischer traditioneller Schinken sei es gewesen. Das geht alles in eine sehr gute Richtung, weil es ist tatsächlich was zum Essen, kann ich jetzt mal sagen. Ratet gerne weiter. 0800 24 7 1077 um kurz nach 1 lösen wir auf.

0: Guten Tag, ich bin Daniel Heinze von der Katholischen Kirche. Heute vor 25 Jahren veränderte sich die Welt. Am 11. September 2001 stürzten die Türme des World Trade Centers in New York ein. Terroristen hatten Flugzeuge in die Türme gesteuert. Viele wissen bis heute genau, wo sie gerade waren, als sie davon hörten, als sie die erschütternden Bilder sahen. Für junge Menschen ist das weit weg, war es gar vor ihrer Geburt. Als Kind habe ich ja manchmal die Augen verdreht, wenn die Älteren von früher erzählt haben. Das waren oft heftige Stories von Armut oder Flucht oder Hunger. Und doch bin ich heute dankbar dafür, dass ich ihnen zugehört habe, ihren Geschichten gelauscht habe. Ich finde es wichtig, dass wir Erinnerungen miteinander teilen, weitergeben, was uns bewegt und prägt. Das gilt für Schweres und Trauriges, wie heute die Erinnerungen an 9/11, aber immer auch für all das, was unser Leben schön macht. 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
8: Das ist doch mal erfreulich. Der bundesweite Warntag gestern hat nach ersten Einschätzungen und Auswertungen sehr gut funktioniert. Eins unserer Themen jetzt.
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8: Mit Hanna Messerschmidt.
10: Schönen guten Tag. Flüssigkeiten umfüllen, Handgepäck checken, ab durch den Körperscanner und ans Gate geht's natürlich nur noch mit Ticket. Diese Choreografie am Flughafen ist Routine. Sie ist eine Folge aus den Anschlägen vom 11. September. Heute vor genau 25 Jahren. Anne Brauer.
11: Was vorher völlig selbstverständlich war, kann man sich heute eigentlich kaum noch vorstellen, dass die Familie einen fast bis in den Flieger gebracht hat oder man völlig problemlos eine Handvoll Feuerzeuge und sein Taschenmesser im Handgepäck hatte. Nach den Anschlägen gab es da einen grundlegenden Wandel. Gerade in den ersten Jahren fühlten sich die Kontrollen zwar ewig an und für manchen auch wie ein Generalverdacht. Aber dank neuer Technik wie Körperscanner gilt das Sicherheitssystem heute als extrem wirkungsvoll. Eine Flugzeugentführung, auch nur annähernd in diesem Ausmaß, hat es nicht wieder gegeben.
10: Die Weinlese in Baden-Württemberg hat dieses Jahr ungewöhnlich früh begonnen. Wegen der Trockenheit fällt die Ernte voraussichtlich kleiner aus als üblich. Die Trauben sind aber meist gesund, die Qualität dürfte gut bis sehr gut werden. Das Land will die Winzer künftig stärker unterstützen. Und nun weitere Meldungen in Kürze. In Berlin liefern sich CDU und Linke in den Umfragen ein Kopf-an-Kopf-Rennen. In Mecklenburg-Vorpommern hat sich die SPD von Ministerpräsidentin Schwesig näher an die AfD rangekämpft. Die schwarz-rote Bundesregierung hofft nach dem Wahlbeben in Sachsen-Anhalt bei den Wahlen in gut einer Woche endlich auf gute Nachrichten. Bei einem Busunfall in der Schweiz sind 5 Menschen ums Leben gekommen. Der Bus ist im Kanton Graubünden in einer Baustelle von der Straße abgekommen und umgekippt. An Bord waren fast 50 niederländische Touristen. Der bundesweite Warntag hat gut funktioniert, die Systeme sind zuverlässig. So sieht ein erstes Fazit des Bundesamts für Bevölkerungsschutz und Katastrophenhilfe aus. Wie viele Menschen erreicht wurden, ist nicht bekannt. Gestern um 11 Uhr gab es einen Probealarm, Handys hatten gepiept, Sirenen geheult.
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8: Und hier ist das Wetter für uns in Baden-Württemberg. Es ist trocken und mal mehr, mal weniger bewölkt. Über den Nachmittag recht freundlich, die Sonne kommt öfter raus, bei bis zu 22 Grad. Morgen werden es 24 Grad und es bleibt auch viel sonnig. Aktuell haben wir Bietigheim Bissingen 18, Göppingen 16, Tübingen auch 18 Grad. 12:02 Uhr, ich habe keine Staus und keine Störungen, aber einen Blitzer gibt es noch. Der steht an der A6 Nürnberg-Heilbronn am Parkplatz Hohenlohe. Dort sind 100. Eure Staus und eure Blitzer, falls ihr was gesehen habt oder irgendwo drin steht und es nicht weitergeht, 0800 24 7 1077.
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8: Die erste Woche der neuen Rechnungsstaffel geht zu Ende. 3 Rechnungen pro Tag zahlen wir immer 7, 12, 16 Uhr seit Montag und es läuft gut. Heute Morgen 7 Uhr haben wir eine Waschmaschine bezahlt für 500 Euro und jetzt die 12 Uhr Rechnung. So, schauen wir mal. Also lass sehen, was das System hier ausspuckt. Diese Rechnung kommt aus dem Rems-Murr-Kreis von einer Frau aus Auenwald ist das und das sind 2 Vogelhäuschen Für über 180 Euro, nicht euer Ernst. Wow, diese Rechnung hat Cornelia Schwarz eingereicht. Cornelia, melde dich, erklär mir das. Ruf jetzt an, du hast drei Songs Zeit. 0800 24 7 1077. Ich spiele uns Toto, Amy McDonald und dann die Bloodhound Gang. Und dann solltest du in der Leitung sein, damit es alles klappt.

0: Wir wollen gern zahlen. Wir zahlen immer gerne. Es liegt dann an euch in letzter Konsequenz, ob wir zahlen. Wir haben gerade vor 3 Songs die Rechnung gezogen von Cornelia aus Auenwald im Rems-Murr-Kreis. Für 2 Vogelhäuschen für über 180 Euro. Und schon das muss mir jetzt mal jemand erklären. Die 3 Rechnungssongs, die 3 vorgeschriebenen, sind also wie gesagt um. Das heißt, jetzt müsste sie in der Leitung sein. Hallo, Steffi hier.
1: Hallo, hier ist Cornelia. Ich habe gerade den Namen gehört. Hallo.
0: Das hast du richtig gehört. Du bist hier mit diesen Vogelhäuschen und du bist ganz außer Atem.
1: Hallo, ich freue mich mega, dass ich gezogen wurde. Das sind 2 freistehende Vogelhäuschen. Die sind richtig toll.
0: Cool.
1: Ich freue mich halt mega gerade. Ich bin gerade aus dem Häusle, dass es klappt einfach. Ich freue mich
0: kann
1: so.
0: Kann ich dir gleich nochmal sagen, schnauf mal durch. 182,97 Euro gehen auf uns.
1: Oh, vielen Dank. Super lieb. Vielen Dank.
0: Sind die immer so teuer, die Dinger? Das ist ja krass.
1: Nein, die sind halt ein bisschen größer. Es ist so, ich war da in einem Laden für Tierbedarf, habe Hunde fotokollt und habe da die Vogelhäuschen im Juli stehen sehen. Und prompt ist mir da mein Schwiegervater eingefallen, der wohnt bei uns im Haus. Mhm. Der ist schon 85 Jahre alt und kann leider nicht mehr aus dem Haus.
0: Oh,
1: genau, der wohnt bei uns und er sitzt halt viel im Sessel und beobachtet gern die Natur draußen. Und wir haben 2 Vogelhäuschen, die sind aber marteralt und porös oder kaputt halt im Laufe der Jahre geworden. Und da habe ich mir gedacht, ich mache ihm eine Freude damit. Und habe wirklich jetzt im Juli die Vogelhäuschen gekauft. Das sind große, auf 3 Beine stehen die und sind richtig groß. So. Sieht aus wie so ein Taubenhaus ungefähr.
0: Das heißt, der kann jetzt im Sessel sitzen und Vogelkino gucken. So.
1: Ja, genau, der schaut jetzt raus. Also jetzt, wenn es Herbst, Winter wird, freut er sich ganz arg drüber, dass er die Tiere da beobachten kann. Und ich freue mich total für ihn, weil ihm das halt einfach Spaß macht.
0: Aber voll genau. Eine süße Idee. Finde ich voll schön von euch.
1: Und ich freue mich ganz arg, dass das geklappt hat, weil jetzt können wir umso mehr Vogelfutter kaufen.
0: Cool. Gell? Sehr, sehr gerne. Sag deinem Schwiegerpapa einen Gruß. Ja. Und vielleicht kannst du von der Kohle dann auch noch einen Zehner nehmen und irgendwie ein Vogelbestimmungsbuch oder so. Das ist doch toll.
1: Ja, genau. Das ist eine ganz tolle Idee.
0: Da geht schon dein Telefon, weil jemand dir sagt, dass du anrufen musst, oder?
1: Ja, genau. Vor lauter Hektik kriege ich es nicht aus.
0: Ach, kein Stress. Cornelia, Grüße nochmal ins Remstal. Ich freue mich sehr und du kriegst die Kohle von uns überwiesen.
1: Vielen lieben Dank. Ihr seid toll.

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15: Hier ist das Wetter für uns in Baden-Württemberg. Wir haben trocken und es bleibt, was ist denn das für ein Deutsch? Wir haben es oder es ist trocken und es bleibt auch trocken und wird freundlicher im Laufe des Tages. Wir haben zwar dicke Wolken, aber immer öfter auch blauen Himmel und ein bisschen Sonne. Die Höchstwerte heute Nachmittag 22 Grad. Aktuell haben wir Böblingen 18, Waiblingen 19, Karlsruhe 18 Grad. Und es werden morgen 24 und es bleibt freundlich. 12.31 Uhr. Achtung auf der A81 Heilbronn-Stuttgart. Zwischen Engelberg-Tunnel und der Ausfahrt Leonberg-Ost blockiert ein Liegenbleiber die rechte Spur. Und auf der 81 Singen-Stuttgart zwischen Böblingen-Sindelfingen und Sindelfingen-Ost liegt ein Besen auf der Fahrbahn. Der aktuellste Blitzer steht in Steinheim an der Mur am Ortsausgang Richtung Erdmannhausen und dort sind 40. Eure Staus und eure Blitzer? Auch immer gern. Her damit, kostenlos per Telefon und WhatsApp. 0800 24 7 177. Wir haben die meisten 80er, die meisten 90er, die meiste Musik für den offiziell letzten Sommerferientag. Aber wir haben ein geiles Wochenende vor der Brust. Und hier kommt Bon Jovi mit Living on a Prayer.
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1: Es gibt von so vielen Rockstars so viele spannende Geschichten und um die geht's bei uns jeden Tag hier bei der Arbeit. Wir spielen jeden Tag um eine Tasse. Wir nehmen uns ein Rockstar-Zitat, in dem ein Wort fehlt, das ihr erraten könnt. Und da steckt immer auch eine coole Info drin. Also manchmal kommen ja auch am Rande von Interviews so Sachen raus. Rod Stewart zum Beispiel hat eine Modelleisenbahn. Wer denkt sowas? Pink strickt gerne nachts, wenn sie nicht schlafen kann. Und Freddie Mercury hat auch eine Lieblingssache und die könnt ihr heute erraten.
2: Nichts macht mich glücklicher als die selbstgemachten in meiner Mama.
1: Was hat Freddie Mercurys Mama für ihn selbst gemacht? 0800 24 7 1077.

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16: Die meisten von uns zahlen ja mindestens teilweise gern mal mit Karte oder haben zumindest gern die Wahl, ich auch. Und da gibt es erfreuliche Neuigkeiten für uns. Eins unserer Themen jetzt.
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17: Schönen guten Tag. Viele werden sich wohl genau erinnern, wo sie heute vor 25 Jahren waren. Die Terroranschläge vom 11. September jähren sich wieder und selbst dieser Gedenktag spaltet die USA. Präsident Trump spricht im Pentagon, während in New York frühere Präsidenten parteiübergreifend an die fast 3000 Todesopfer erinnern. Das Aus der Rente mit 63 ist und bleibt ein großes Streitthema. Arbeitsministerin Baas betonte im Bundestag, ja, im Kern steht sie hinter der Rentenreform. Gleichzeitig betonte Baas aber auch, dass die abschlagsfreie Rente nach 45 Beitragsjahren nicht von heute auf morgen einfach abgeschafft wird.
18: Es wird einen Vertrauensschutz geben, darauf können sich alle verlassen. Und wir werden uns darüber unterhalten müssen miteinander, wie wir in Unternehmen, die unter Druck stehen, auch einen sozialverträglichen Abbau der Arbeitsplätze hinbekommen.
17: Und nun weitere Meldungen in Kürze. In Deutschland überall mit Karte zahlen können, das will das Bundesfinanzministerium und hat für nächstes Jahr neue Regeln geplant. Geschäfte, Dienstleister und Restaurants sollen mindestens eine digitale Bezahlmöglichkeit anbieten müssen. Die Bundesregierung will so auch Steuerhinterziehung und Geldwäsche schwerer machen. Bargeld bleibt weiterhin möglich. Die Weinlese in Baden-Württemberg hat dieses Jahr ungewöhnlich früh begonnen. Wegen der Trockenheit fällt die Ernte voraussichtlich kleiner aus als üblich. Die Trauben sind aber meist gesund, die Qualität dürfte gut bis sehr gut werden. Das Land will die Winzer künftig stärker unterstützen. Die KI-Branche warnt vor KI. Das US-Unternehmen Anthropic berichtet, dass Regime etwa mit Hilfe des KI-Modells Claude versucht haben, Regierungsgegner und Minderheiten auszuspionieren. Unter anderem geht es da um China und den Iran.
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16: Ist das Wetter für uns in Baden-Württemberg. Es bleibt trocken und wird freundlicher, so ist zumindest die Prognose. Hier in Stuttgart-Mitte ist noch relativ dick bewölkt und ja, meistens sind es auch Wolken, aber es reißt immer wieder auf und wir kriegen blauen Himmel und ein bisschen Sonne. Morgen wird es insgesamt sonniger und es wird auch wärmer. Heute sind es 22 Grad max und morgen liegen die Höchstwerte bei 24 Grad. Aktuell haben wir Marbach am Neckar 19, Ehrenfelderstadt 19 und Ahlen 18 Grad. 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Achtung auf der A81 Heilbronn-Stuttgart zwischen Engelberg-Tunnel und Leonberg-Ost blockiert ein Liegenbleiber die rechte Spur. Auf der 81 Stuttgart-Singen zwischen Herrenberg und Rottenburg liegt eine tote Katze auf der Fahrbahn. Und auf der 8 Stuttgart-Karlsruhe zwischen Heimsheim und Pforzheim-Nord stockt es auf 5 Kilometern. Zwei Blitzer gibt es außerdem in Horb-Heiligenfeld, stehen sie, wenn ihr Richtung Horb-Hohenberg rausfahrt, da wo 60 sind, und in Steinheim am Ortsausgang Richtung Erdmannhausen. Eure Staus und eure Blitzer, auch immer gern kostenlos per Telefon und WhatsApp, gehen an 0800 24 7 1077.
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16: Und die Ferien gehen standesgemäß zu Ende. Wie gesagt, mit einem freundlichen Freitag, den meisten 80ern und den meisten 90ern. Ich bin Steffi und habe jetzt Michael Jackson mit Dirty Diana.
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0: Motto des Tages heute: Es gibt Sachen, die kann nur Mama.
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1: Jeden Tag von 10 bis kurz nach 1 suchen wir hier ein fehlendes Wort. Und ihr könnt mitzocken und könnt eine die neue 107.7 Tasse gewinnen, wenn ihr dieses Wort erratet. Heute geht es um ein Zitat von Freddie Mercury von Queen. Er hat das hier gesagt mal.
2: Nichts macht mich glücklicher als die selbstgemachten in meiner Mama.
1: Die selbstgemachten was? Was tippt ihr? Was macht ihn glücklich? Maultaschen, Schinken und Kuchen hatten wir, das war's nicht. Aber ich habe schon gesagt vorhin, es geht in eine sehr gute Richtung, weil es ist was zum Essen. Und jetzt habe ich Katrin aus Waiblingen-Hegnach dran mit einem Tipp. Katrin.
3: Ja, die Brötchen seiner Mama. Ja. Die hat sie ihm immer extra gebacken.
1: Woher weißt du?
3: Ich bin Mercury-Fan und ich musste aber auch in meine Unterlagen gucken, weil ich wusste, irgendwo hatte ich das mal gelesen.
1: Echt jetzt? Ich dachte, das wäre so die super Geheiminfo. Was ist toll an Freddie Mercury?
3: Deine Musik. Ich finde die einfach toll. Das ist wirklich für die Ewigkeit.
1: Okay, und er mochte Brötchen und er mochte Katzen. Also offenbar war er ein ganz normaler Typ.
3: Genau, ganz normal eigentlich.
1: Da freue ich mich, dass wir diese Tasse rausschicken dürfen an einen echten Queen-Fan und wünsche dir ein schönes Wochenende.
3: Vielen Dank.
1: Und hier kommt der Mann, von dem wir geredet haben. Queen sind hier mit Who Wants to Live Forever. Das nächste Rockstar-Wort im Übrigen gibt es morgen. Da könnt ihr wieder mit rein.

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30: Hier ist
0: ist das Wetter für uns in Baden-Württemberg am Freitag. Und der Nachmittag bleibt trocken und es lockert ab und zu auf bei bis zu 22 Grad. Morgen wird es eher sonniger bei 24. Und der Sonntag ist dann so ein bisschen wechselhaft, aber bleibt auch mild. Aktuell haben wir Geislingen an der Steige 17, Walderstadt 20 und Konstanz 18 Grad. 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Auf der A8 Stuttgart-Karlsruhe zwischen Degerloch und Möhringen blockiert ein Unfall die Standspur. Auf der 81 Heilbronn-Stuttgart zwischen Ludwigsburg-Süd und Zuffenhausen blockiert ein LKW die Standspur. Und auf der 8 Stuttgart-Karlsruhe zwischen Heimsheim und Pforzheim-Nord haben wir 8 Kilometer stockend. Zwei aktuelle Blitzer stehen, nee, eigentlich sind es drei, sehe ich gerade. Zwei Stück meldet Wendelin alleine. Und zwar auf der B295 Renningen Richtung Leonberg, erst in der 100-Zone und dann nochmal in der 70-Zone. Und außerdem steht ein Blitzer in Maubach, wenn ihr rausfahrt Richtung Waldrems, da wo 50 noch sind. Danke, Thorsten. Eure Staus und eure Blitzer auch immer kostenlos an 0800 24 7 1077. Wir haben die meisten 80er, die meisten 90er, die meiste Musik und die nächste halbe Stunde kann alles, was Gitarre kann. Es geht los mit Summer of 69 von Bryan Adams. Schönen Freitag.
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0: 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Kennst du? 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Die Geschichte hinter diesem Song? Es ist 1989. Richard Marx sitzt in seinem Aufnahmestudio. Seit Tagen geht es ihm schlecht, denn er vermisst seine Frau Cynthia. Sie ist Schauspielerin und muss für 3 Monate zu einem Filmdreh. Richard Marx setzt sich ans Klavier und schreibt innerhalb von 10 Minuten einen Song. Erst Monate später entscheidet er sich dazu, den Song zu veröffentlichen. Wohin du auch gehst, was immer du tust, ich werde hier auf dich warten. 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
19: Ab Januar sollen wir überall mit Karte zahlen können. Also zumindest das Angebot soll es dann wirklich überall geben. Eins unserer Themen jetzt.
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8: Schönen guten Tag. In Deutschland überall mit Karte zahlen können. Das will das Bundesfinanzministerium und hat fürs nächste Jahr neue Regeln geplant.
16: Geschäfte, Dienstleister und Restaurants sollen mindestens eine digitale Bezahlmöglichkeit anbieten müssen. Die Bundesregierung will so auch Steuerhinterziehung und Geldwäsche schwerer machen. Bargeld bleibt weiterhin möglich. Das Aus der sogenannten Rente mit 63 ist und bleibt ein großes Streitthema. Arbeitsministerin Baas betonte im Bundestag, ja, im Kern steht sie hinter der Rentenreform. Gleichzeitig betonte Baas aber auch, dass die abschlagsfreie Rente nach 45 Beitragsjahren nicht von heute auf morgen einfach abgeschafft wird.
20: Es wird einen Vertrauensschutz geben, darauf können sich alle verlassen. Und wir werden uns darüber unterhalten müssen miteinander, wie wir in Unternehmen, die unter Druck stehen, auch einen sozialverträglichen Abbau der Arbeitsplätze hinbekommen.
16: Und nun weitere Meldungen in Kürze. In der Debatte um ein mögliches AfD-Verbotsverfahren kommt Bewegung. Zumindest die Voraussetzungen sollten geprüft werden, sagte Hamburgs Innensenator Grote dem Kölner Stadtanzeiger. Er stellt sich damit hinter NRW-Ministerpräsident Wüst. Unter anderem Kanzler Merz ist dagegen skeptisch. Die Weinlese in Baden-Württemberg hat dieses Jahr ungewöhnlich früh begonnen. Wegen der Trockenheit fällt die Ernte voraussichtlich kleiner aus als üblich. Die Trauben sind aber meist gesund, die Qualität dürfte gut bis sehr gut werden. Das Land will die Winzer künftig stärker unterstützen. Wenn der DFB künftig von einem Bundesland eine Rechnung über einen Polizeieinsatz kriegt, reicht er die an den jeweiligen Heimatverein weiter. Zumindest einen Teil der Kosten soll der Verein übernehmen, nicht der Verband. Das hat der DFB beschlossen. Konkret geht es da um die besonders teuren Einsätze bei Hochrisikospielen.
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19: Hier ist das Wetter für uns in Baden-Württemberg und die Sommerferien verabschieden sich anständig. Das ist respektabel, stabil. Es ist zwar bewölkt und nur ab und zu sonnig, aber es bleibt trocken und es ist warm. 22 Grad sind es. Morgen werden es 24 und es kommt auch öfter die Sonne mal raus. Aktuell haben wir in Winnenden 20, in Sindelfingen 19, in Ravensburg auch 19 Grad. 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Zwischen Degerloch und Möhringen blockiert ein ungesicherter Unfall die Standspur und die rechte Spur. Außerdem auf der A8 Stuttgart-Karlsruhe zwischen Heimsheim und Pforzheim-Nord stockt es auf 7 Kilometern und auf der 81 Heilbronn-Würzburg im Kreuz Weinsberg, also an der Überleitung zur A6 Richtung Heilbronn, liegen Kartons auf der Fahrbahn. Der aktuellste Blitzer steht in Maubach, wenn ihr rausfahrt Richtung Waldrems, da wo noch 50 sind. Eure Staus, eure Blitzer, auch immer gern. Kostenlos geht das per Telefon und WhatsApp 0800 24 7 1077.
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19: Mit 80er Jahre Filmmusik. Kennt jemand noch Footloose, den Tanzfilm? Wir kriegen jetzt Footloose von Kenny Loggins. Mit den meisten 80ern, den meisten 90ern ins Wochenende.
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0: Diese Orgel, legendär. Steppenwolf, Born to be Wild Runners.
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0: Die Rechnungsaktion ist wieder da. Seit Montag zahlen wir wieder 3 Rechnungen pro Tag. Heute Morgen um 7 eine Waschmaschine und heute Mittag um 12 2 Vogelhäuschen für über 180 Eisen. Cornelia aus dem Rems-Murr-Kreis hat die für ihren Schwiegerpapa gekauft, weil der alte Herr nicht mehr raus kann und gern am Fenster sitzt. Und dann haben wir festgestellt, dass er jetzt eigentlich nur noch so ein Vogelbuch braucht zum Bestimmen. Ne? Und was soll ich sagen? Gerade hat Cornelia nochmal angerufen, voll süß.
2: Hallo Steffi, da ist nochmal Cornelia Schwarz.
0: Ach, hi.
2: Du Steffi, ich wollte mich einfach nochmal bedanken. Ich bin total überwältigt, weil mir das, ich habe das gerade meinem Schwiegervater gesagt, da hatte Tränen in den Augen.
0: Oh Gott.
2: Und dann habe ich gesagt, Erwin, magst du so ein Büchle haben, wo Vögel drin sind? Und er hat das Steffi mir richtig freier. Und dann habe ich gedacht, das muss ich dir jetzt sagen, dass das eine nette Idee war. Weißt du, das kaufe ich ihm und dann kriegt er das zum Nikolaus dazu oder so, weißt du?
0: Ja, das ist doch toll, ja. Das macht Spaß, da hat er was zu tun, da bleibt er
2: total
0: fit im Kopf.
2: Gell? Wollte ich dir nur nochmal sagen und danke.
0: Sehr, sehr gerne. Und ihr habt es selber in der Hand, ob wir eure Rechnungen auch zahlen. Ihr ladet die einfach hoch hier und falls ihr dann ausgerufen werdet um 7 Uhr, 12 Uhr oder 16 Uhr, dann liegt es in eurer Macht sozusagen. Wenn ihr innerhalb von 3 Songs anruft, ist das gebongt und wir zahlen. Wir sind die 107.7 und das hier sind AHA mit Take On Me aus den 80ern.

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0: Hier ist das Wetter für uns in Baden-Württemberg. Es ist trocken und freundlich und es kommt auch öfter mal die Sonne raus noch heute Nachmittag. Ansonsten ist es dick bewölkt und zwar gilt das auch für die Nacht. Das heißt, es bleibt relativ lange warm heute Abend, sodass man auch ganz schön noch draußen sitzen kann. Höchstwerte morgen bei ordentlich Sonne 24 Grad. Temperaturen aktuell Fellbach 19, Leinfelden-Echterdingen 20, Mannheim 21 Grad. 14.33 Uhr. Achtung auf der A8 Ulm-Stuttgart, Höhe Esslingen, liegt ein toter Greifvogel auf der Fahrbahn. Und auf der 81 Heilbronn-Würzburg zwischen Möckmühl und Osterburgen liegen auch Gegenstände auf der linken Spur. Zwei aktuelle Blitzer habe ich außerdem. Die stehen beide an der B295 Renningen Richtung Leonberg und zwar erst in der 100-Zone und dann in der 70-Zone. Eure Staus und eure Blitzer gern auch kostenlos per Telefon und WhatsApp an 0800 24 7 1077. Go. 1984 hat Bonnie Tyler einen Song beigesteuert zum Soundtrack von Footloose. Der ging durch die Decke und kommt jetzt. Holding Out for a Hero bei den meisten 80ern, den meisten 90ern.
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0: Viertel vor drei. Ich hoffe, ihr seid auf dem Weg ins Wochenende und kann euch noch eine Geschichte mitgeben, die uns sagt, dass wir an uns glauben sollen.
1: 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Kennst du die Geschichte hinter diesem Song? Es ist 1983, Vancouver. Brian Adams sitzt in seinem Studio. Anfang der 80er schreibt er nicht nur Songs für sich selbst, er arbeitet auch als Songwriter für andere Künstler. Diesmal schreiben sie einen Song für Blue Oyster Cult, ein dunkles Gitarrenstück mit diesem treibenden Riff. Brian ist sicher, das könnte passen. Doch als die Band den Song hört, lehnt sie ab.
2: No.
1: Für Brian ist das frustrierend. Er hat das Gefühl, versagt zu haben. Also landet der Song in der Tonne. Ein Jahr später. Durch Zufall hört Brian Adams seinen eigenen Song nochmal. Und plötzlich denkt er, vielleicht war der Song gar nicht so schlecht. Er nimmt ihn selbst auf. Das Ergebnis ist ein bis heute unangefochtener Rockklassiker. Brian Adams, Run to You. 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
9: Gute Nachrichten für alle, die im Alltag lieber mit Karte oder mit Handy zahlen. Unser Top-Thema jetzt, es ist Freitagnachmittag, 15 Uhr.
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3: Schönen guten Tag. Viele kennen es nur zu gut. Der Imbiss, Späti oder der Wochenmarkt nehmen nur Barzahlung. Kartenzahlung? Nein, danke. Die Bundesregierung will das ändern, berichten mehrere Medien. Ab dem kommenden Jahr soll es möglich sein, dass man in allen Geschäften und Restaurants auch mit Karte oder Handy zahlen kann. Das Wahlbeben von Sachsen-Anhalt steckt der Bundesregierung in den Knochen. Jetzt geht der Blick nach Berlin und Mecklenburg-Vorpommern. Gut möglich, dass die Debatten über das schwarz-rote Spitzenpersonal nach den Wahlen in gut einer Woche so richtig hochkochen. Daniel Bornberg.
4: Ja, die CDU hoffte auf Berlin, da liefert sie sich ein Kopf-an-Kopf-Rennen mit der Linken. In Mecklenburg-Vorpommern hat sich die SPD von Ministerpräsidentin Schwesig ordentlich an die AfD rangekämpft. Schwesig grenzt sich aber klar von der Bundespolitik ab. Gut möglich also, dass ein gutes Abschneiden
20: die SPD-Spitze Klingbeil-Baas eher schwächt als stärkt. Und wenn es für die CDU schlecht läuft, dürfte auch die Kanzlerdebatte richtig Fahrt aufnehmen.
3: Und nun weitere Meldungen in Kürze. Das Aus der sogenannten Rente mit 63 bleibt ein Streitthema. Arbeitsministerin Baas betonte im Bundestag, die abschlagsfreie Rente nach 45 Beitragsjahren werde nicht von heute auf morgen einfach abgeschafft. Es werde Übergangsregeln geben. An der Rentenreform hält die Ministerin generell fest. Der Schemelsberg-Tunnel an der B39 bei Weinsberg im Kreis Heilbronn wird ab Montag komplett gesperrt. Grund sind Arbeiten an der Tunneltechnik. Die Sperrung dauert voraussichtlich bis Ende September, Umleitungen sind ausgeschildert. Mitte Dezember fällt die Entscheidung über die Reform der Fußball-Regionalliga. Das hat der DFB angekündigt. Der Plan ist, dass es ab der übernächsten Saison nur noch 4 statt 5 Regionalligen gibt. Und dann, anders als jetzt, jeder Regionalligameister automatisch in die dritte Liga aufsteigt.
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9: Das Wetter für uns in Baden-Württemberg ist ja heute schon ganz nett. Heute wechseln sich Sonne und Wolken ab. Aber morgen ist nochmal Freibadwetter angesagt. Bei sonnigen 21 Grad sogar oben auf der Alp bis zu 27 Grad am Rhein. Am Sonntag, da ist es im Süden noch am längsten sonnig. Ansonsten breiten sich im Laufe des Tages von Nordbaden her langsam Regenwolken aus bei 22 bis 26 Grad. 15 Uhr und 2 Minuten, die neue 107.7 Verkehrsservice. Achtung Autofahrer auf der B10 Esslingen Richtung Stuttgart zwischen Hedelfingen und Wangen. Ungesicherte Unfallstelle, da aber auch schon locker ein Kilometer Rückstau. Außerdem stockt's A8, Dauerbaustelle bei Pforzheim Richtung Karlsruhe, nach Heimsheim 8 Kilometer stockend Richtung Stuttgart, nach Pforzheim West 4 Kilometer. Habt ihr noch was gesehen? Eure Staus, eure Blitzer? Immer kostenlos 0800 24 7 1077. Gute Fahrt.
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9: Haltet durch. Ich hoffe, ihr habt am Wochenende dann auch mal frei. Wir begleiten euch bis dahin mit den meisten 80ern im Radio. Jetzt mit Midnight Oil und Beds Are Burning. Und ich bin Christian Krack. Hallo.
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0: White Snake, here I go again. Sind die schon fertig, Mensch, du? 15.23 Uhr haben wir. Mit bestem Rock und Pop geht's ins Wochenende. Wie wär's denn jetzt eigentlich mal mit einem Schluck Hundemilch?
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0: Die stellen euch Hanna und Nikolaus jeden Morgen in Baden-Württembergs rockigster Morningshow um kurz nach 6:30. Die Tierschutzorganisation PETA, die macht ja gerne mit krassen Aktionen auf sich aufmerksam. Wisst ihr, die legen sich ja auch die Aktivisten regelmäßig auch mal nackt auf öffentliche Plätze, lassen sich mit Kunstblut überschütten und was weiß ich. Morgen gibt's jetzt wieder mal eine krasse Aktion hier bei uns in Stuttgart. Was bietet PETA denn morgen Passanten vor dem Milaneo-Einkaufszentrum an? A. Eben etwa Hundemilch zum Trinken. B. So Katzenfelle fürs Bett. Oder C. Kaninchenburger zum Essen. Das war heute früh die Frage. Michael aus Ereskirch am Bodensee, der hat sie richtig geahnt, sag ich mal.
2: Das ist die Antwort A, die Hundemilch. B und C widerspricht der Einstellung von PETA Tierschutz.
3: Okay, also die Antwort ist erstmal richtig. Das ist die Hundemilch, wobei es auch keine echte Hundemilch ist, sondern nur als Hundemilch quasi ausgegeben wird, weil sie damit eben darauf aufmerksam machen wollen, dass es total abartig ist, Tiermilch zu trinken. Mhm. Also auch keine Kuhmilch soll man trinken, deswegen auch keine Hundemilch.
0: Ja, das klingt alles irgendwie zum Mäusemelken, oder? Wollt ihr auch mal unsere schicke schwarze neue 107.7-Tasse gewinnen? Dann hört doch morgen früh um kurz nach 6:30 mal rein in Baden-Württembergs rockigste Morningshow am Samstag. Die gibt's hier bei der neuen 107.7.

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20: Das Wetter für uns in Baden-Württemberg. Ja, das ist ja heute ganz angenehm. Aktuell sind es in Leinfelden, Echterdingen 21, Kornwestheim 21, Heilbronn sogar 24 Grad. Ja, und morgen, da ist auch nochmal richtig Freibadwetter angesagt. Bei sonnigen 21 Grad auf der Alp bis zu 27 Grad am Rhein. Am Sonntag ist es dann im Süden noch am längsten sonnig. Ansonsten breiten sich von Nordbaden her dann Regenwolken aus bei 22 bis 26 Grad. 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Achtung Autofahrer auf der A8 Stuttgart Richtung Ulm. Zwischen Esslingen und Wendlingen. Unfallaufnahme. Linke Spur gesperrt. Außerdem stockt's A8 Stuttgart Richtung Karlsruhe. Zwischen Heimsheim und Pforzheim Nord. Mittlerweile 9 Kilometer wegen der Dauerbaustelle. Zusätzlich hier zwischen Heimsheim und Pforzheim Süd nochmal eine Unfallstelle auf der Standspur. A8 Karlsruhe Richtung Stuttgart. Zwischen Pforzheim West und Pforzheim Süd 6 Kilometer stockend. Eure Staus, eure Blitzer, immer kostenlos 0800 24 7 107.7. Gute Fahrt! Wir begleiten euch ins Wochenende mit den meisten 80er, den meisten 90ern, mit der meisten Musik. Ich bin Christian Krack und jetzt gibt's Classic Rock von AC/DC für euch. Das ist Highway to Hell.
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0: Genesis, Jesus, He Knows Me, bester Rock und Pop um 15.44 Uhr am Freitagnachmittag. Und wer von euch den Feierabend bzw. das Wochenende so gar nicht abwarten kann, für den habe ich jetzt wieder einen musikalischen Boost.
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0: Wir kennen ja alle das Gefühl in manchen Phasen unseres Lebens, dass wir so denken, oh, das wird mir jetzt gerade alles zu viel. Ja, das schaffe ich irgendwie nicht. Da hilft es natürlich immer mal wieder, auf andere zu gucken, was die so, wie soll ich sagen, zu leisten imstande sind und ob man sich selbst nicht manchmal zu wenig zutraut. Ne? Der Kanadier Rick Hansen zum Beispiel, der ist, Achtung, in den 80ern um die ganze Welt gefahren, um Spenden zu sammeln für die Rückenmarksforschung, aber nicht im Auto, sondern im Rollstuhl. Über 40.000 Kilometer. Sein Leben wurde deshalb vollkommen zu Recht verfilmt und den Song zum Film hat damals der Engländer John Parr geschrieben und auch gesungen. 1985 ist er erschienen, bis heute auch für mich eine Inspiration. Hier ist St. Elmo's Fire, The Man in Motion. Kommt gut ins Wochenende und hört nicht auf, an euch zu glauben.

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7: Gute Nachrichten für alle, die im Alltag lieber mit Karte oder mit Handy zahlen. Unser Top-Thema jetzt, es ist Freitagnachmittag, 16 Uhr.
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9: Schönen guten Tag. Viele kennen es nur zu gut. Der Imbiss, Späti oder der Wochenmarkt nehmen nur Bargeld. Kartenzahlung? Nein, danke. Wie mehrere Medien berichten, soll sich das aber bald ändern. Mehr von Tom Husse.
10: Geschäfte, Restaurants, Dienstleister, sie alle sollen in Zukunft neben Cash auch Karte oder das Handy akzeptieren müssen. Das plant die Bundesregierung. Wenn alles glatt läuft, soll die neue Regelung schon im kommenden Jahr in Kraft treten. Bargeld spielt bei vielen Deutschen zwar immer noch eine große Rolle, der Trend geht aber weiter Richtung Karte. In vielen anderen europäischen Ländern wie Dänemark, Schweden oder England läuft es mit der Kartenzahlung auch deutlich entspannter als bei uns.
9: Ein schnelles Aus der Rente nach 45 Beitragsjahren wird so nicht kommen. Das hat Bundesarbeitsministerin Baas bekräftigt. Sie sagt, es werde einen Vertrauensschutz für Menschen geben, die damit geplant haben. Gleichzeitig machte Baas deutlich, dass sie hinter einer umfassenden Rentenreform steht. Die sei nötig, um Renten langfristig zu sichern und Jüngere nicht zu überlasten. Ein Gesetzentwurf wird gerade im Arbeitsministerium erarbeitet. Wie genau der am Ende aussehen wird, ist noch offen. Und nun weitere Meldungen in Kürze. Familienministerin Prien will schnell was für den Jugendschutz tun. Die CDU-Politikerin hat ein Sofortprogramm angekündigt mit Maßnahmen, die wirklich zügig umsetzbar sind. Was genau nun allerdings wie schnell kommt, ist noch offen. Klar ist aber, dass Prien auch eine Altersgrenze für Social Media will. Der Schemelsberg-Tunnel an der B39 bei Weinsberg im Kreis Heilbronn wird ab Montag komplett gesperrt. Grund sind Arbeiten an der Tunneltechnik. Die Sperrung dauert voraussichtlich bis Ende September. Umleitungen sind ausgeschildert. Wenn der DFB künftig von einem Bundesland eine Rechnung über einen Polizeieinsatz kriegt, reicht er die an den jeweiligen Heimatverein weiter. Zumindest einen Teil der Kosten soll der Verein übernehmen, nicht der Verband. Das hat der DFB beschlossen. Konkret geht es da um die besonders teuren Einsätze bei Hochrisikospielen.
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11: Das Wetter für uns in Baden-Württemberg. Heute wechseln sich Sonne und Wolken ab. Ab morgen ist dann nochmal morgen ist nochmal Freibadwetter angesagt. Bei sonnigen 21 bis 27 Grad. Am Sonntag ist es im Süden noch am längsten sonnig. Ansonsten breiten sich dann im Laufe des Nachmittags spätestens von Nordbaden her Schauerwolken aus. Bei 22 bis 26 Grad. 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Achtung Autofahrer, jetzt auf der A8 Karlsruhe Richtung Stuttgart zwischen Raststätte Sindelfingerwald und Kreuz Stuttgart liegen gebliebenes Auto auf der linken Spur. Außerdem stockt es auf der A8 Dauerbaustelle bei Pforzheim Richtung Karlsruhe. 9 Kilometer schon Richtung Stuttgart 6. Eure Staus, eure Blitzer, immer kostenlos 0800 24 7 177. 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
12: 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Ich
11: bin Christian Krack, hallo am Freitagnachmittag. Ja, vor dem Wochenende wollen wir jetzt natürlich die dritte Rechnung des Tages ziehen. Heute Morgen haben wir ja beispielsweise schon Marcos neue Waschmaschine bezahlt für 500 Euro.
13: Genau, und zwar, wir wohnen quasi im Altbau und wir haben an den Heizungen quasi Löcher gehabt zur Wand hin. Und da ist eine Ratte durchgekommen.
14: Gott, okay.
13: Und die ist dann in die Waschmaschine rein und hat sie zerstört. Und das ist für die Versicherung quasi kein alltägliches Gut.
14: Komisch, ja. Okay.
13: Und dadurch ist die kaputt gegangen.
11: Oh, gruselig, oder? Falls ihr uns auch eine Rechnung geschickt habt über die neue 107.de oder über unsere App, müsst ihr ja um 7, 12 und 16 Uhr immer besonders aufmerksam Radio hören. Denn vielleicht fällt ja genau jetzt euer Name. Also ich werde schon mal ein bisschen angespannter, wenn ihr im Kreis Esslingen wohnt. Ja? Es geht da, was ist das genau? Hä? Eine Handyhalterung oder so für immerhin 124,85 Euro. Was ist denn das für ein Teil? Unsere im Auto hat, glaube ich, 8 Euro gekostet. Aber vielleicht verrätst du uns das ja, wenn du innerhalb der drei Songs hier angerufen hast. René Alt aus Reichenbach an der schönen Filz. Ruf schnell an. Die kostenlose neue 107.7 Studio Hotline ist die 0800 24 7 107.7.

0: mit bestem Rock und Pop nähern wir uns dem Wochenende. Metallica, 16.15 Uhr, Viertel nach vier, sagt der Volksmund auch, ja, am Freitagnachmittag. Damit sind die drei Rechnungssongs oben für René Arlt aus Reichenbachfilz.
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0: René hat uns die Rechnung geschickt für eine außergewöhnlich teure Handyhalterung. Vielleicht sind ja auch so Strasssteine da drauf, ja? Die übernehmen wir jetzt jedenfalls sehr, sehr gern, wenn René innerhalb der drei Songs hier im Studio angerufen hat. Das checke ich jetzt mal. Hier ist die neue 177. Ich bin Christian Krack. Hallo?
2: Ja, hier ist der René aus Reichenbach an der
0: Fils.
2: Grüß dich.
0: René, deine Handyhalterung für satte 124,85 Euro geht auf uns.
2: Das ist doch super, da freue ich mich riesig drüber.
0: Ja, sag mal, ist die aus Gold oder was?
2: Nein, das ist eine SP Connect und das sind verschiedene Einzelteile. Und diese Komponenten musst du alle zusammenführen, weil auf meinem Lenkrad, da passt keine normale Handyhalterung, Navi-Halterung. Und darum musste ich sowas Spezielles mir zulegen.
0: Was hast du denn für ein Lenkrad? Was hast du für ein besonderes Gefährt?
2: Das ist ein Dreirad, auf Deutsch gesagt. Zwei Räder vorn, ein Rad hinten. Und richtig sportlich und groß, 1000 Kubik, 100 PS.
0: Und wer fährt da mit dir mit? Deine Frau oder wofür brauchst du das?
2: Nee, ich bin bei der Initiative Glücklicher Kinderärzte. Da bin ich Mitglied.
0: Aha.
2: Und wir machen mit Kindern Ausfahrten, also Hilfebedürftige oder halt kranke Kinder, um ihnen für den Tag ein Lächeln ins Gesicht zu zaubern.
0: Aha, und dafür hast du dieses Dreirad?
2: Und dafür habe ich dieses Dreirad. Früher hatte ich einen Quad. Und da konnte ich aber nur große Kinder mitnehmen. Und jetzt habe ich halt dieses Dreirad, wo das Kind sicher drauf sitzt.
0: Aha.
2: Und da habe ich mächtig viel Spaß mit den Kindern.
0: Wow.
2: Also wir als Gruppe.
0: Ja, da bin ich schwer beeindruckt. Ja. Cooles Engagement. Ja. Deshalb Glückwunsch nochmal zur bezahlten Rechnung. Ja, und ein schönes Wochenende für dich.
2: Und vielen Dank für die bezahlte Rechnung.
0: Macht's wie René, Rechnung schicken über die neue 177.de oder über unsere App und am Montag wieder auf euren Namen im Radio achten. Dreimal täglich wollen wir ja bezahlen, immer 7, 12 und 16 Uhr.
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1: Das Wetter für uns in Baden-Württemberg, ja, das ist richtig schön. Heute Abend aktuell sind es in Böblingen auch immer noch 21, Waiblingen 23, sogar oben in Donau-Eschingen 22 Grad. Ja, morgen ist dann nochmal richtig Freibadwetter. Sonnige 21 Grad auf der Alp bis zu 27 Grad am Rhein. Und am Sonntag, ja, da ziehen dann langsam Schauerwolken übers Land. Also manche trifft es erst abends, manche schon nachmittags bei 22 bis 26 Grad. 16.31 Uhr, die neue 107.7 Verkehrsservice. Achtung Autofahrer auf der A8, Karlsruhe Richtung Stuttgart, zwischen Raststätte Sindelfingerwald und Kreuz Stuttgart liegen gebliebenes Auto auf der linken Spur. Außerdem stockt A8 Dauerbaustelle bei Pforzheim Richtung Karlsruhe, immer noch 9 Kilometer, Richtung Stuttgart 6 Kilometer und an den ganzen restlichen Dauerbaustellen geht es mittlerweile auch los. Falls ihr noch ein großes Problem gesehen habt, eure Staus, eure Blitzer, immer kostenlos 0800 24 7 107 7. Gute Fahrt. 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Ich bin Christian Krack, ich wünsche euch ein schönes Wochenende. Wir begleiten euch dahin mit den meisten 80ern, den meisten 90ern, mit der meisten Musik. Jetzt geht's in die 80er zum Manfred Mann. This is for you.
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Von den Toten Hosen aus den 90ern geht's zu den meisten 80er im Radio. Hier ist die 977, 16:43 Uhr haben wir. Wir begleiten euch mit bestem Rock und Pop ins Wochenende. Die Sonne scheint jetzt zu Bill Medley und Jennifer Warnes aus dem legendären Film Dirty Dancing. Das ist The Time of My Life.

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17: Endlich will Deutschland mit vielen anderen Ländern in einem bestimmten Punkt gleichziehen. Unser Top-Thema jetzt, es ist Freitagnachmittag, 17 Uhr.
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18: Schönen guten Tag. Viele kennen es nur zu gut. Der Imbiss, Späti oder der Wochenmarkt nehmen nur Barzahlung. Kartenzahlung? Nein, danke. Die Bundesregierung will das ändern, berichten mehrere Medien. Ab dem kommenden Jahr soll es möglich sein, dass man in allen Geschäften und Restaurants auch mit Karte oder Handy zahlen kann. Der Sparkurs von Volkswagen sorgt weiter für große Unsicherheit bei den Beschäftigten. Die Arbeitnehmerseite erhöht deshalb den Druck auf den Vorstand. Die IG Metall will das Unternehmen zu Gesprächen zwingen und verweist auf den Tarifvertrag. Thorsten Gröger von der IG Metall.
19: Wir fordern jetzt also das Unternehmen auf, an den Tisch zu kommen, sich zu erklären und mit uns darüber zu reden, dass und wie dieser Tarifvertrag eingehalten wird.
18: Vor einer Woche hatte der VW-Aufsichtsrat den Sparplänen des Vorstandes zugestimmt. Weltweit sollen 50.000 Jobs wegfallen, die Hälfte davon in Deutschland. Und nun weitere Meldungen in Kürze. In Berlin liefern sich CDU und Linke in den Umfragen ein Kopf-an-Kopf-Rennen. In Mecklenburg-Vorpommern hat sich die SPD von Ministerpräsidentin Schwesig näher an die AfD rangekämpft. Die schwarz-rote Bundesregierung hofft nach dem Wahlbeben in Sachsen-Anhalt bei den Wahlen in gut einer Woche endlich auf gute Nachrichten. 7 mutmaßlichen Hamas-Mitgliedern soll der Prozess gemacht werden. Die Bundesanwaltschaft hat sie in Berlin angeklagt. Die Männer sollen dabei geholfen haben, Waffen für einen möglichen Anschlag auf Israelis und Juden in Deutschland oder Österreich zu organisieren. Urlaub in Deutschland ist weiter sehr beliebt. Von Januar bis Juli haben Hotels, Pensionen und Co. etwa 280 Millionen Übernachtungen gezählt. Das ist ein neuer Rekord, so das Statistische Bundesamt. Die meisten Gäste kamen aus dem Inland. Mitte Dezember fällt die Entscheidung über die Reform der Fußball-Regionalliga. Das hat der DFB angekündigt. Der Plan ist, dass es ab der übernächsten Saison nur noch 4 statt 5 Regionalligen gibt. Und dann, anders als jetzt, jeder Regionalligameister automatisch in die 3. Liga aufsteigt.
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5: Das Wetter für uns in Baden-Württemberg. Heute Abend zeigt sich fast überall im Land noch die Sonne. Morgen ist dann nochmal richtig Freibadwetter bei sonnigen 21 Grad sogar auf der Alp bis zu 27 Grad am Rhein. Am Sonntag, ja, da ist es im Süden und in der Mitte von Baden-Württemberg noch am längsten sonnig und trocken. Aber im Laufe des Tages breiten sich dann von Nordbaden her langsam die Schauerwolken aus bei 22 bis 26 Grad.
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5: 17:03, die neue 107.7 Verkehrsservice. Achtung Autofahrer auf der A6 Heilbronn Richtung Nürnberg. Auf Höhe Heilbronn-Neckar-Sulm, bisschen Stau wegen der Unfallaufnahme auf der Standspur. Achtung auf der A8 Karlsruhe Richtung Stuttgart. Zwischen Raststätte Sindelfingerwald und Kreuz Stuttgart liegen gebliebenes Auto auf der linken Spur. Achtung auf der 81 Würzburg Richtung Heilbronn zwischen Ahorn und Boxberg. Jetzt eine ungesicherte Unfallstelle und der größte Stau A8 Dauerbaustelle bei Pforzheim in beide Richtungen mindestens 6 Kilometer Stop and Go aktuell. Eure Staus, eure Blitzer. Immer kostenlos 0800 24 7 107.7.
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5: Ich bin Christian Krack, hallo. Wir nähern uns dem letzten Sommerferienwochenende natürlich mit den meisten 80ern. Hier sind Survivor und Eye of the Tiger und gleich auch die Blues Brothers bei uns.
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0: Mit bestem Rock und Pop geht's ins Wochenende. Hier ist die neue 107.7, 9 Minuten vor 5:30 haben wir an diesem letzten Freitag in den Sommerferien. Montag wird's ja für unsere Kinder wieder ernst. Unser Lieblingsengländer, der ist ja allerdings so ein Streber, der hat ja brav die ganzen Ferien hindurch durchgebüffelt.
1: 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Jetzt versucht ein Engländer, Schwäbisch zu lernen. Steven lernt Schwäbisch. Und hier sind Steven und Urschwabe Jens.
2: Hi Jens.
3: Hi, grüß dich Steven.
2: Was ist bitte mein neues Wort für heute?
3: Ja, das schwäbische Wort für heute ist Zorlug.
2: Was? Das ist eine schwäbische Automarke. Immer ist vielleicht das erste Auto von den meisten Schwaben. Alle wollen einen BMW oder Mercedes, aber du fängst mit einem
3: Zorlug an.
2: Ja, genau, ein Zorlug. Zorlug kommt aus Russland oder irgendwo da. Und die sind günstig, natürlich sind sie günstig. Halten ewig. Also der Zorlug, du findest keine neue. Die haben aufgehört, die zu bauen in den 60er Jahren. Aber du findest die immer wieder in jedes Dorf. Neben der Traktor ist der Zorlug. Und die Kinder freuen sich nicht wirklich, wenn sie ihr erstes Zorlug, aber die wissen, wenn ich das fahren kann, dann ist jeder andere Auto pipi einfach.
3: Ja, Zorlug. Das ist Zorlug. Okay, nein, solche Autos bauen wir Schwaben nicht. Wir bauen nur qualitativ sehr hochwertige Fahrzeuge.
2: Ich spüre Stolz in deiner Stimme.
3: Ja, definitiv.
2: Ich habe nicht gesagt, es kommt aus Schwaben.
3: Beleidigung von dir.
2: Nein, ich habe gesagt, es kommt aus Russland oder sowas, weißt du?
3: Gut, aber wir Schwaben haben sowas nicht. Wir Schwaben fahren sowas nicht, wir kaufen sowas nicht.
2: Genau, die schwäbische Kinder fahren sofort BMW.
3: Niemals. Wenn deine Kinder kommen und haben einen Zahn verloren. Also dann ist da eine Lücke.
2: Das macht mehr Sinn.
3: Das heißt, das macht wirklich mehr Sinn, genau. Und das heißt, dann kommen die und sagen, Baba, guck mal, ich habe einen Zorlug. Das heißt also generell, da ist einfach ein Stuhl aus dem Esszimmer, sagt man spaßmäßig, ein Stuhl aus dem Esszimmer gebrochen, genau.
2: Sehr gut.
3: Und der muss nachwachsen, das ist ein Zorlug.
2: Das würde ich nie vergessen. Vielen Dank.
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12: Das Wetter für uns in Baden-Württemberg. Aktuell sind es in Kornwestheim noch 17, Fallingen-Enz 18, Lahr-Schwarzwald 17 Grad. Heute Abend ist es ja noch schön sonnig. In der Nacht, ja, da wird es natürlich dann wieder frischer. Morgen bekommen wir einen herrlichen Samstag. Viel Sonne, 21 bis 27 Grad. Am Sonntag geht es noch sonnig los, dann zieht es immer mehr zu und früher oder später regnet es überall im Land bei bis zu 26 Grad. Genau halb sechs, die neue 107.7 Verkehrsservice. Achtung Autofahrer auf der A6, Heilbronn Richtung Mannheim. Zwischen Sinsheim und Wiesloch-Rauenberg, ungesicherte Unfallstelle. Jetzt linke Spur, Achtung auf der A6, Heilbronn Richtung Nürnberg. Zwischen Rastplatz Kochertal, Brücke und Ilshofen-Wolpertshausen, ungesicherte Unfallstelle in der Baustelle. Achtung an der B29 Stuttgart-Ahlen, zwischen dem Teiler B14, B29 und Weinstadt-Beutelsbach. In beiden Richtungen vorsichtig fahren, da sind Fußgänger gesehen worden. Und es gibt Stop and Go, A8 Dauerbaustelle bei Pforzheim in beide Richtungen 5 Kilometer. Eure Staus, eure Blitzer. Immer kostenlos 0800 24 7 107 7. Gute Fahrt. Kommt gut ins Wochenende. Wir sind bei euch mit den meisten 80ern, den meisten 90ern, mit der meisten Musik. Ich bin Christian Krack und jetzt gibt's Classic Rock aus den 80ern von Queen. Das ist Friends Will Be Friends.
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0: 25 Jahre ist er nun her, der Terroranschlag auf das World Trade Center in New York und ja auch das Pentagon war Teil der Attacke damals. Und heute wird in den USA natürlich diesem ja wirklich dramatischen Tag wieder besonders gedacht. In New York werden alle vier noch lebenden Ex-Präsidenten erwartet. Bill Clinton, George W. Bush, Barack Obama und Joe Biden. Und wer kommt natürlich nicht nach New York, weil er sich wohl irgendwie nicht hintraut, ist Donald Trump. Der zeigt sich am Pentagon und schickt dann lieber J.D. Vance vor. Naja.
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13: 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Unser Top-Thema jetzt, es ist Freitagabend, 18 Uhr.
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14: Schönen guten Abend. Viele kennen es nur zu gut. Der Imbiss, Späti oder der Wochenmarkt nehmen nur Bargeld. Kartenzahlung? Nein, danke. Wie mehrere Medien berichten, soll sich das aber bald ändern. Mehr von Tom Husse.
15: Geschäfte, Restaurants, Dienstleister, sie alle sollen in Zukunft neben Cash auch Karte oder das Handy akzeptieren müssen. Das plant die Bundesregierung. Wenn alles glatt läuft, soll die neue Regelung schon im kommenden Jahr in Kraft treten. Bargeld spielt bei vielen Deutschen zwar immer noch eine große Rolle, der Trend geht aber weiter Richtung Karte. In vielen anderen europäischen Ländern wie Dänemark, Schweden oder England läuft es mit der Kartenzahlung auch deutlich entspannter als bei uns.
14: Der Sparkurs von VW sorgt weiter für große Unsicherheit bei den Beschäftigten. Die Arbeitnehmerseite erhöht deshalb den Druck auf den Vorstand. Die IG Metall fordert das Unternehmen auf, an den Tisch zu kommen. Es müsse geklärt werden, dass und wie der Tarifvertrag eingehalten wird. Und nun weitere Meldungen in Kürze. Die KI-Branche warnt vor KI. Das US-Unternehmen Anthropic berichtet, dass Regime etwa mithilfe des KI-Modells Claude versucht haben, Regierungsgegner und Minderheiten auszuspionieren. Unter anderem geht's da um China und den Iran. Die Zahl der Firmenpleiten in Deutschland hat ein 13-Jahres-Hoch erreicht. Im ersten Halbjahr gab es knapp 13.000 Insolvenzen, rund 7% mehr als im Vorjahreszeitraum, so das Statistische Bundesamt. Besonders auf Pleite gegangen sind Unternehmen aus Logistik, Gastronomie und Bau. Union Berlin und Schalke 04 eröffnen heute den 3. Bundesligaspieltag. Beide haben bislang jeweils einen Punkt auf dem Konto. Schalke wartet noch auf das erste Saisontor, konnte aber vergangene Woche die Bayern mit einem 0:0 ordentlich ärgern. Anstoß ist um 20.30 Uhr.
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13: Das Wetter für uns in Baden-Württemberg. Nach diesem sonnigen Feierabend dürfen wir uns morgen auf einen herrlichen Samstag freuen. Mit viel Sonne bei 21 bis 27 Grad. Am Sonntag geht es dann noch sonnig los, dann zieht es immer mehr zu. Und früher oder später regnet es überall im Land mal am Sonntag bei bis zu 26 Grad. 18 Uhr und 2 Minuten, die neue 107.7 Verkehrsservice. Achtung Autofahrer, jetzt auf der A5 Karlsruhe Richtung Basel zwischen Offenburg und Lahr. Ungesicherte Unfallstelle, linke Spur. Achtung bitte auf der A6 Heilbronn Richtung Nürnberg zwischen Bretzfeld und Öhringen. Jetzt eine Sperrung Richtung Nürnberg, denn da ist ein LKW umgestürzt. Also, wenn es denn noch geht, macht um den Abschnitt den großen Bogen. Achtung im weiteren Verlauf, nee, stimmt gar nicht, auf der A6 Heilbronn Richtung Mannheim zwischen Sinsheim und Wiesloch-Rauenberg jetzt auch eine Unfallstelle, hier linke Spur. Und Achtung auf der A8 Ulm Richtung Stuttgart zwischen Merklingen und Hohenstadt, ungesicherte Unfallstelle auch auf der linken Spur. Wollen wohl alle schnell ins Wochenende. Eure Staus, eure Blitzer, immer kostenlos her damit. 0800 24 7 107 7. Gute Fahrt.
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13: Ich bin Christian Krack. Schönen guten Abend am Freitag. Ja, wer knackt gleich noch vor dem Wochenende meine schnellen Fragen zum Weltgeschehen? Wer will unsere schicke schwarze neue 107.7 Tasse gewinnen? Die Einstiegsfrage verrate ich euch ja wie immer jetzt schon mal. Achtung, diese Fußballlegende wäre heute 81 Jahre alt geworden. Er ist ja leider 2024 gestorben. Er ist als einziger Deutscher überhaupt Fußballweltmeister geworden, als Spieler und auch als Trainer. Wie hieß denn dieser Mann? Wisst ihr das und ein bisschen mehr? Jetzt kostenlos anrufen und mitspielen auf der 0800 24 7 107 7.

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0: Avril Lavigne, I'm with you. Mit bestem Rock und Pop geht's ins Wochenende. 20 nach 6 haben wir. Und jetzt ist wieder Quiz Time.
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0: Ich bin Christian Krack. Schönen guten Abend. Wer will mich heute knacken?
2: Ja, hallo Christian. Hier ist Frank aus Kornwestheim. Hallo.
0: Frank, was geht bei dir am Wochenende? Hast du Pläne?
2: Im Moment nicht, ich komme gerade von der Arbeit, habe gerade das Auto abgestellt und habe gehört, dass jemand dich knacken soll. Und dann habe ich gedacht, ich rufe einfach mal an.
0: Okay, das finde ich mutig von dir. Ja, 25 Sekunden Zeit, 5 Fragen stelle ich dir zum Weltgeschehen. 4 musst du aber noch richtig beantworten, dann hast du ja schon gewonnen. Und wenn du mal was nicht weißt, sagst du schnell weiter oder rätst kurz, ja?
2: Ja, alles klar, so machen wir's.
0: So machen wir's. Diese Fußballlegende wäre heute 81 Jahre alt geworden. Er ist ja leider 2024 gestorben. Er ist als einziger Deutscher jemals Fußball-Weltmeister geworden, als Spieler und auch als Trainer. Wie hieß der Mann?
2: Hans Beckenbauer.
0: Genau. Zum wievielten Mal jähren sich denn heute die Terroranschläge des 11. September in den USA?
2: 25.
0: Ja. Der VfB Stuttgart spielt morgen gegen Hoffenheim. Deren Stadion steht aber nicht in Hoffenheim, sondern in?
2: Sinsheim.
0: Ja. Bei welchem Radiosender hörst du alle VfB-Tore live im Radio?
2: 107.7.
0: Ja. Die Sommerferien gehen ja zu Ende. Am Montag beginnt das neue Schuljahr. Vor welchen Ferien wird das neue Schuljahr denn enden?
2: Herbstferien.
0: Nein, das neue Schuljahr endet vor den Sommerferien. Natürlich wieder.
2: Ja, okay.
0: Das war ein bisschen fies, aber ist wurscht. 4 richtige Antworten hast du gebraucht. Die hast du geschafft. Damit fragt aus Kornwestheim, hast du mich? Hast du den Krack geknackt? Ja, alles richtig gemacht. Herzlich willkommen in unserer neuen 107.7 Hall of Fame. Mögen sich alle Schülerinnen und Schüler in Baden-Württemberg jetzt ein Beispiel an dir nehmen fürs neue Schuljahr an deinem breit gefächerten Allgemeinwissen.
2: Ja, hoffen wir mal, ja. Vielen Dank dir.
0: Ja, dann wünsche ich dir ein schönes Wochenende. Unsere schicke schwarze neue 107.7 Tasse macht sich auf den Weg zu dir.
2: Alles klar, vielen Dank. Euch auch ein schönes Wochenende und ein tolles Programm habt ihr.
0: Ja, vielen, vielen Dank. Ja, und am Montag gibt es natürlich die nächste Runde Knack den Krack. Einstiegsfrage um kurz nach 6 hören und ganz schnell anrufen, so wie Frank das gemacht hat.

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13: Am Sonntag dreht sich in der Region Stuttgart alles um den Radsport. Das 5. ADAC Brezel Race bringt tausende Hobby-Radsportlerinnen und Radsportler auf die Strecke. Und parallel geht es um den Sieg beim Women's Cycling Grand Prix. Das ist das wichtigste Radrennen für Profifrauen in Deutschland. Start und Ziel beider Rennen liegen in Tamm im Kreis Ludwigsburg. Und für das Rennen sind zeitweise natürlich Straßen gesperrt. Da kann es Verkehrsprobleme geben. Pressesprecher Reinald Achilles, womit ist zu rechnen?
14: Also die wesentlichen Sperrzeiten, die sind von 7.55 Uhr bis ca. 12 Uhr. Und dann ist um 13 Uhr wird dann nochmal für den Women's Cycling Grand Prix eben die Strecke nochmals abgesperrt. Und das Ganze geht dann bis ca. 16.45 Uhr, 17 Uhr. In diesen Zeiträumen sind also die wesentlichen Straßensperrungen auf der Strecke verbunden.
13: Also wer am Sonntag unterwegs ist, informiert sich am besten vorher über die Strecke oder feuert die Fahrerinnen und die Fahrer einfach vor Ort mit an. Alle Infos gibt's auf brezelrace.de.
1: Das Wetter für uns in Baden-Württemberg. Aktuell sind es in Sindelfing immer noch 21, Leonberg 21, Bühl 21 Grad. Also ein schöner Abend. Morgen bekommen wir dann auch wieder viel Sonnenschein. Sogar noch mehr als heute. Bei 21 Grad auf der Alp bis zu 27 Grad am Rhein. Am Sonntag geht es zum Teil noch sonnig los. Aber so im Lauf des Tages, nachmittags, spätestens am Abend, treffen uns dann alle mal ein paar Schauer bei bis zu 26 Grad. Genau 6:30, die neue 107.7 Verkehrsservice. Achtung Autofahrer, die A6 Heilbronn Richtung Nürnberg ist zwischen Bretzfeld und Öhringen weiter wegen eines umgestürzten LKW gesperrt. So ihr denn könnt, macht um den Abschnitt noch einen ganz großen Bogen. Achtung außerdem auf der A8 Stuttgart Richtung Ulm zwischen Eichelberg und Raststätte Grübingen Süd. Da liegt ein Rad, entweder auf der rechten und oder der mittleren Spur. Achtung bitte auf der 81, Heilbronn Richtung Stuttgart, zwischen Engelbergtunnel und Dreieck Leonberg. Liegen gebliebenes Auto. Und Christina hat noch einen Blitzer entdeckt. Schwieberdingen oben beim Bosch Richtung Ludwigsburg, schreibt sie. Die stehen rechts nach der Brücke. 50 sind da erlaubt. Vielen Dank dir für den Hinweis. Ja, eure Staus, eure Blitzer immer kostenlos. Geht eben auch per WhatsApp an die 0800 24 7 107 7. Gute Fahrt. Schönes Wochenende euch. Ich bin Christian Krack und wir haben für euch die meisten 80er, die meisten 90er, die meiste Musik jetzt aus Australien. John Farnham für euch aus den 80ern, das ist Your The Voice.
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Unverkennbar, die Scorpions. Send me an Angel, bester Rock und Pop hier bei der 977 am Freitagabend. Und wir spielen ja auch die meisten 80er für euch. Das ist Phil Collins jetzt mit seinem legendären Supremes Cover. Das ist You Can't Hurry Love. Schön.

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13: In Deutschland könnte bezahlen bald viel einfacher werden. Das ist eines unserer Themen jetzt. Das ist Freitagabend, 19 Uhr.
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14: Schönen guten Abend. New York erinnert an die Opfer der Terroranschläge vom 11. September 2001. Im Moment läuft noch die zentrale Gedenkfeier an dem Platz, an dem früher das World Trade Center stand. Dort werden die Namen der fast 3000 Todesopfer verlesen. Al-Qaida-Terroristen hatten damals 4 Flugzeuge gekapert, 2 davon flogen sie ins World Trade Center. Der Historiker Manfred Berg sagte bei NTV:
15: Also wenn ihr Ziel war, das ist oft ja gesagt worden, den Westen in eine Konfrontation mit der islamischen Welt zu treiben, dann hat das zumindest teilweise funktioniert. Der Westen hat zwar kein zweites 9/11 erlebt, aber doch immer wieder Anschläge.
14: Hier nur Bargeldzahlung möglich. Damit soll Schluss sein. In Deutschland soll es bald möglich sein, dass man überall auch mit Karte oder Handy zahlen kann. Wie mehrere Medien berichten, plant das die Bundesregierung. Die neue Regelung soll schon im kommenden Jahr in Kraft treten. Deutschland hat in puncto Kartenzahlung noch einiges aufzuholen. In vielen anderen europäischen Ländern wie Spanien, Schweden oder England geht das schon deutlich entspannter. Und nun weitere Meldungen in Kürze. Bundesfamilienministerin Prien will schnell was für den Jugendschutz im Netz tun. Die CDU-Politikerin hat ein Sofortprogramm angekündigt mit Maßnahmen, die wirklich zügig umsetzbar sind. Was genau nun allerdings wie schnell kommt, ist noch offen. Klar ist aber, dass Prien auch eine Altersgrenze für Social Media will. Der Sparkurs von VW sorgt weiter für große Unsicherheit bei den Beschäftigten. Die Arbeitnehmerseite erhöht deshalb den Druck auf den Vorstand. Die IG Metall fordert das Unternehmen auf, an den Tisch zu kommen. Es müsse geklärt werden, dass und wie der Tarifvertrag eingehalten wird. Wenn der DFB künftig von einem Bundesland eine Rechnung über einen Polizeieinsatz kriegt, reicht er die an den jeweiligen Heimatverein weiter. Zumindest einen Teil der Kosten soll der Verein übernehmen, nicht der Verband. Das hat der DFB jetzt beschlossen. Konkret geht es da um die besonders teuren Einsätze bei Hochrisikospielen.
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13: Das Wetter für uns in Baden-Württemberg. Ja, nach diesem sonnigen Freitagabend dürfen wir uns morgen auf einen herrlichen Samstag freuen mit viel Sonne bei 21 bis 27 Grad. Am Sonntag geht's noch sonnig los, dann zieht's immer mehr zu und früher oder später regnet's dann überall im Land mal bei bis zu 26 Grad. 19 Uhr und 2 Minuten, die neue 107.7 Verkehrsservice. Große Probleme auf der A6, die ist bei Heilbronn-Nürnberg in Höhe Öhringen, in beiden Richtungen mittlerweile sogar, wegen des umgestürzten LKW gesperrt. Von Nürnberg kommend wird bei Neuenstein abgeleitet, von Heilbronn kommend bei Öhringen. Und vor den Umleitungen, Ausleitungen, sagt wie ihr wollt, da sind es jeweils 5 bis 6 Kilometer Rückstau. Also wenn ihr noch könnt, macht da um Öhringen, um die A6 einen ganz, ganz großen Bogen. Und Achtung jetzt bitte auf der B10 in Stuttgart, der Neckartalstraße zwischen Rosensteintunnel und Leutze-Tunnel, liegen gebliebener PKW, linke Spur. Außerdem wird geblitzt, Schwieberdingen beim Bosch Richtung Ludwigsburg, schreibt Christine, die stehen da rechts nach der Brücke 50 erlaubt. Eure Staus, eure Blitzer, immer kostenlos, 0800 24 7 107 7. Gute Fahrt.
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13: Der Sommer hängt also noch mal ein bisschen was dran, so muss das sein. Ich bin Christian Krakalo, kommt gut ins Wochenende. Wir sind bei euch mit den meisten 80ern, jetzt mit Bon Jovi und Runaway.
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0: Wir spielen die meisten 80er. Van Halen mit Jump hier bei der 977. Schönen Freitagabend wünsche ich euch. Schweden hat ja sogar weniger Einwohner als Baden-Württemberg, ne? So 10,5 etwa, Baden-Württemberg um die 11 Millionen. Aber aus Schweden kommen ja einige Musikweltstars. Also ABBA natürlich und vor allem auch diese hier.
1: 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Kennst du die Geschichte hinter diesem Song? 1987. Es ist Weihnachten. In den Plattenläden im verschneiten Schweden steht, kaum beachtet, eine neue CD. Es ist ein Weihnachtssong von Marie Fredriksen und Per Gessle. Der Titel heißt It Must Have Been Love. Christmas for the Brokenhearted. Doch der Großteil der Welt interessiert sich weder für das Lied noch für Roxette. 2 Jahre später. Roxette feiern ihren Durchbruch als Weltstars. Und sogar die Produzenten von Pretty Woman wollen Roxette für den Soundtrack. Marie Fredriksen und Per Gessle sind total im Stress. Und weil sie keine Zeit haben, einen neuen Song zu schreiben, greifen sie einfach zu ihrem alten Weihnachtssong. Schnell schneiden sie die Weihnachtsglöckchen aus dem Titel. Und fertig ist die Ballade für einen der schönsten Liebesfilme aller Zeiten.

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4: Das Wetter für uns in Baden-Württemberg. Ja, die Sonne, die macht sich langsam vom Acker. Die Nacht bleibt klar. Morgen dürfen wir uns auf einen herrlichen Samstag freuen. Mit viel Sonne bei 21 bis 27 Grad. Am Sonntag geht's noch sonnig los. Dann zieht's aber immer mehr zu. Und früher oder später regnet's dann überall im Land mal bei bis zu 26 Grad. Genau halb acht, die 9077 Verkehrsservice. Große Probleme gibt's auf der A6. Nürnberg Richtung Heilbronn ist zwischen Öhringen und Bretzfeld ein Gefahrgut-LKW umgestürzt. Die letzte staufreie Ausfahrt ist Kupferzell. In der Gegenrichtung ist die A6 zwischen Öhringen und Neuenstein wegen eines Auffahrunfalls mit mehreren Autos gesperrt. Auch hier vor der Ausleitung Stau, also in beiden Richtungen, steht er auf etwa 5 Kilometern. Das ist also heute Abend kein gutes Pflaster, wenn es denn noch geht. Die A6 bei Öhringen irgendwie weiträumig umfahren. Und das ist es noch nicht ganz gewesen. Achtung bitte außerdem auf der A6 Heilbronn Richtung Mannheim auf Höhe Sinsheim-Steinsfurt. Eine Ölspur. Achtung außerdem auf der A8 Stuttgart Richtung Ulm zwischen Wendlingen und Kirchheim-Teck-West. Da liegt eine Plane. Und Achtung auch noch auf der B10 in Stuttgart-Neckartalstraße zwischen Rosensteintunnel und Leuze-Tunnel. Eine Unfallstelle. Eure Staus, eure Blitzer, immer kostenlos. 0800 24 700 77. Wo es denn geht, eine gute Fahrt. Kommt gut ins Wochenende. Wir sind bei euch mit den meisten 80ern, den meisten 90ern, mit der meisten Musik. Ich bin Christian Krack und jetzt geht's in die 80er zu Peter Cetera. Das ist Glory of Love.
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One-Hit Wonder aus den 90ern. Deep Blue Something, Breakfast at Tiffany's. Hier ist die neue 107.7. Wir spielen aber auch die meisten 80er für euch. Und das hier ist natürlich unverkennbar. Michael Jackson, das ist Thriller. Schönes Wochenende.

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4: In Deutschland könnte Bezahlen bald viel einfacher werden. Das ist eines unserer Themen jetzt. Es ist Freitagabend, 20 Uhr.
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4: Mit Finn Riebesel, Freundlieb.
5: Schönen guten Abend. Genau 25 Jahre sind die Anschläge vom 11. September heute her. Und viele Menschen wissen noch ganz genau, was sie damals gemacht haben. Wie wohl kein anderes Ereignis im 21. Jahrhundert hat sich 9/11 ins kollektive Gedächtnis eingebrannt. Anne Brauer.
6: Man spricht von Blitzlichterinnerung. Wie ein Foto speichert unser Gehirn so einen Moment ab. Die Bilder der einstürzenden Türme, man konnte die Katastrophe live im Fernsehen verfolgen. 9/11 ist zum Inbegriff eines Terroranschlags geworden und wirkt bis heute nach. Von einer neuen Dimension in der Flugsicherheit über den Krieg gegen den Terror und Islamfeindlichkeit bis hin zu Verschwörungstheorien. Früher ein absolutes Nischenphänomen, heute mindestens in den USA Teil des politischen Mainstreams.
5: In vielen europäischen Ländern ist Kartenzahlung schon gang und gäbe. In Deutschland gibt es aber immer noch kleine Läden oder Restaurants, die auf Cash-only pochen. Die Bundesregierung will das jetzt ändern, schreiben mehrere Medien. Wer etwas bezahlt, soll künftig überall die Möglichkeit haben, mit Karte zu zahlen. Heißt aber nicht, dass das Bargeld verschwinden soll. Der Plan ist, dass die neue Regelung schon im kommenden Jahr umgesetzt werden kann. Und nun weitere Meldungen in Kürze. Das Aus der sogenannten Rente mit 63 bleibt ein Streitthema. Bundesarbeitsministerin Baas betonte im Bundestag, die abschlagsfreie Rente nach 45 Beitragsjahren werde nicht von heute auf morgen einfach abgeschafft. Nein, es werde Übergangsregeln geben. An der Rentenreform hält die Ministerin generell fest. Heute Abend wird es dunkel in einigen Städten in Baden-Württemberg. Die Aktion Earth Night hat dazu aufgerufen, ab 22 Uhr unnötige Außenbeleuchtung auszuschalten und Lichtverschmutzung zu reduzieren. Weniger Licht in der Nacht schützt unter anderem Vögel und Fledermäuse und spart Energie. Union Berlin und Schalke 04 eröffnen heute den dritten Bundesligaspieltag. Beide haben bislang jeweils einen Punkt auf dem Konto. Schalke wartet noch auf das erste Saisontor, konnte aber vergangene Woche die Bayern mit einem 0:0 ordentlich ärgern. Anstoß ist um 20.30 Uhr.
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4: Das Wetter für uns in Baden-Württemberg ist heute Abend noch schön. Die Nacht bleibt klar. Morgen wird es sogar noch schöner, noch sonniger, noch wärmer. 21 bis 27 Grad. Erst am Sonntag wird es dann wechselhafter. Dann ziehen im Lauf des Tages von Nord nach Süd ein paar Schauer und Gewitterwolken durch. Das Ganze aber immerhin noch bei milden 20 bis 26 Grad am Sonntag. Kurz nach 8, die neue 107.7 Verkehrsservice. Große Probleme auf der A6 Heilbronn-Nürnberg zwischen Öhringen und Bretzfeld. In Richtung Heilbronn ist ein Gefahrgut-LKW umgestürzt. Die Bergung dauert wohl noch ein paar Stunden vor der Ausleitung bei Neuenstein. Gut 5 Kilometer Stau. Und auf derselben Höhe hat es in der Gegenrichtung von Heilbronn Richtung Nürnberg zwischen Bretzfeld und Öhringen noch einen Auffahrunfall gegeben mit mehreren Autos. Ihr werdet hier in Öhringen abgeleitet. Auch hier 5 Kilometer Stau. Eure Staus, eure Blitzer immer kostenlos. 0800 24 700 77. Ich bin Christian Krack. Ich wünsche, wo es geht, eine gute Fahrt ins Wochenende.
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Kennst du die Geschichte hinter diesem Song? Es ist 1981. Phil Collins sitzt allein am Klavier. Seine Ehe ist kaputt. Und er hat das Gefühl, er steht einfach neben sich. Er beobachtet sich selbst. Wie kannst du einfach da sitzen, schreibt er. So heißt der Song zuerst. How can you just sit there? Aber Phil ist nicht zufrieden. Der Song ist ihm zu persönlich, zu nah an seinem eigenen Schmerz. Also legt er das Demo weg. Ein paar Jahre später klingelt das Telefon. Hollywood braucht einen Song für den Film Against All Odds. Phil denkt wieder an dieses alte Demo. Er holt es aus der Schublade. Und plötzlich passt alles zusammen. Ein Mann schaut zurück auf die große Liebe, die nicht mehr da ist. Wie kannst du einfach weggehen? Aus einem alten Schmerz wird eine der größten Balladen der 80er. Phil Collins, Against All Odds. Für uns ist das bester Rock und Pop. 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
1: Im Studio von Riebesel Freundlieb. Schönen guten Abend. Flüssigkeiten umfüllen, Handgepäck checken, ab durch den Körperscanner und ans Gate geht's natürlich nur noch mit Ticket. Diese Choreografie am Flughafen ist Routine. Sie ist eine Folge aus den Anschlägen vom 11. September, heute vor genau 25 Jahren. Anne Brauer.
2: Was vorher völlig selbstverständlich war, kann man sich heute eigentlich kaum noch vorstellen, dass die Familie einen fast bis in den Flieger gebracht hat oder man völlig problemlos eine Handvoll Feuerzeuge und sein Taschenmesser im Handgepäck hatte. Nach den Anschlägen gab es da einen grundlegenden Wandel. Gerade in den ersten Jahren fühlten sich die Kontrollen zwar ewig an und für manchen auch wie ein Generalverdacht, aber dank neuer Technik wie Körperscanner gilt das Sicherheitssystem heute als extrem wirkungsvoll. Eine Flugzeugentführung auch nur annähernd in diesem Ausmaß hat es nicht wieder gegeben.
1: Viele kennen es nur allzu gut. Der Imbiss, der Späti oder der Wochenmarkt nehmen nur Bargeld. Kartenzahlung? Nein, danke. Wie mehrere Medien berichten, soll sich das aber bald ändern. Mehr von Tom Husse.
3: Geschäfte, Restaurants, Dienstleister, sie alle sollen in Zukunft neben Cash auch Karte oder das Handy akzeptieren müssen. Das plant die Bundesregierung. Wenn alles glatt läuft, soll die neue Regelung schon im kommenden Jahr in Kraft treten. Bargeld spielt bei vielen Deutschen zwar immer noch eine große Rolle, der Trend geht aber weiter Richtung Karte. In vielen anderen europäischen Ländern wie Dänemark, Schweden oder England läuft es mit der Kartenzahlung auch deutlich entspannter als bei uns.
1: Und nun weitere Meldungen in Kürze. Heute Abend wird es dunkel in einigen Städten in Baden-Württemberg. Die Aktion Earth Night hat dazu aufgerufen, ab 22 Uhr unnötige Außenbeleuchtung auszuschalten und Lichtverschmutzung zu reduzieren. Weniger Licht in der Nacht schützt unter anderem Vögel und Fledermäuse und spart Energie. Der Sparkurs von VW sorgt weiter für große Unsicherheit bei den Beschäftigten. Die Arbeitnehmerseite erhöht deshalb den Druck auf den Vorstand. Die IG Metall fordert das Unternehmen auf, an den Tisch zu kommen. Es müsse geklärt werden, dass und wie der Tarifvertrag eingehalten wird. Mitte Dezember fällt die Entscheidung über die Reform der Fußballregionalliga. Das hat der DFB jetzt angekündigt. Der Plan ist, dass es ab der übernächsten Saison nur noch 4 statt 5 Regionalligen gibt. Und dann, anders als jetzt, jeder Regionalligameister automatisch in die dritte Liga aufsteigt.
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0: 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Kennst du die Geschichte hinter diesem Song? 29. Mai 1977. Queen beenden ihr Konzert in der Bingley Hall in Stafford. Doch anstatt nur zu applaudieren, singt das Publikum plötzlich You'll Never Walk Alone für die Band. Für Gitarrist Brian May ein besonderer Moment. Als er später im Bett liegt, denkt er, ich will einen Song haben, bei dem das Publikum immer Teil ist und mitmachen kann. Wenige Wochen später nehmen Queen das erste Mal ihren neuen Song auf. In einer alten, verlassenen Kirche klatschen und stampfen die vier Bandmitglieder. Das Ganze wiederholen sie unzählige Male und legen dann alle Aufnahmespuren übereinander. Jetzt hat Brian May den Klang, den er möchte. We Will Rock You klingt nach einem stampfenden und klatschenden Chor von tausenden Fans.
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4: Im Studio Silas Quiring. Schönen guten Abend. Flüssigkeiten umfüllen, Handgepäck checken, ab durch den Körperscanner und ans Gate geht's natürlich nur noch mit Ticket. Diese Choreografie am Flughafen ist Routine. Sie ist eine Folge aus den Anschlägen vom 11. September vor genau 25 Jahren. Anne Brauer.
5: Was vorher völlig selbstverständlich war, kann man sich heute eigentlich kaum noch vorstellen, dass die Familie einen fast bis in den Flieger gebracht hat oder man völlig problemlos eine Handvoll Feuerzeuge und sein Taschenmesser im Handgepäck hatte. Nach den Anschlägen gab es da einen grundlegenden Wandel. Gerade in den ersten Jahren fühlten sich die Kontrollen zwar ewig an und für manchen auch wie ein Generalverdacht, aber dank neuer Technik wie Körperscanner gilt das Sicherheitssystem heute als extrem wirkungsvoll. Eine Flugzeugentführung, auch nur annähernd in diesem Ausmaß, hat es nicht wieder gegeben.
4: Viele kennen es nur zu gut. Der Imbiss, Späti oder der Wochenmarkt nehmen nur Bargeld. Kartenzahlung? Nein, danke. Wie mehrere Medien berichten, soll sich das aber bald ändern. Mehr von Tom Husse.
6: Geschäfte, Restaurants, Dienstleister, sie alle sollen in Zukunft neben Cash auch Karte oder das Handy akzeptieren müssen. Das plant die Bundesregierung. Wenn alles glatt läuft, soll die neue Regelung schon im kommenden Jahr in Kraft treten. Bargeld spielt bei vielen Deutschen zwar immer noch eine große Rolle, der Trend geht aber weiter Richtung Karte. In vielen anderen europäischen Ländern wie Dänemark, Schweden oder England läuft es mit der Kartenzahlung auch deutlich entspannter als bei uns.
4: Und nun weitere Meldungen in Kürze. Familienministerin Prien will schnell was für den Jugendschutz im Netz tun. Die CDU-Politikerin hat ein Sofortprogramm angekündigt mit Maßnahmen, die wirklich zügig umsetzbar sind. Was genau nun allerdings wie schnell kommt, ist noch offen. Klar ist aber, dass Prien auch eine Altersgrenze für Social Media will. Urlaub in Deutschland ist weiter sehr beliebt. Von Januar bis Juli haben Hotels, Pensionen und Co. etwa 280 Millionen Übernachtungen gezählt. Das ist ein neuer Rekord, so das Statistische Bundesamt. Die meisten Gäste kamen aus dem Inland. Mitte Dezember fällt die Entscheidung über die Reform der Fußballregionalliga. Das hat der DFB angekündigt. Der Plan ist, dass es ab der übernächsten Saison nur noch 4 statt 5 Regionalligen gibt. Und dann, anders als jetzt, jeder Regionalligameister automatisch in die dritte Liga aufsteigt.
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0: 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Kennst du die Geschichte hinter diesem Song? 1984. Der Kalte Krieg hält die ganze Welt in Atem.
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0: Der Albtraum der Menschheit scheint zum Greifen nahe. Ein nuklearer Krieg zwischen dem Westen und der Sowjetunion. Der 25-jährige Roland Orzabal, Sänger der Band Tears for Fears, sitzt verzweifelt in seinem Zimmer in England mit seinem Drumcomputer und einem Synthesizer. Er lässt seinen Gedanken freien Lauf und schreibt einen Song. Schrei, schrei, lass alles raus. Übersetzt, schaut.
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0: 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Kennst du die Geschichte hinter diesem Song?
1: Pepsi, der Geschmack einer neuen Generation.
0: Es ist 1989. Die Getränkegiganten Coca-Cola und Pepsi führen einen Werbekrieg. Nur die absoluten Megastars dürfen in ihre TV-Spots. Für eine junge Künstlerin ist es dieses Jahr das erste Mal. Madonna. Like you know 24 Stunden später feiert das Musikvideo zu Like a Prayer auf MTV Premiere und wird zum Skandal. Madonna steht mit blutigen Händen vor brennenden Kruzifixen. Dabei flirtet sie anzüglich mit einer Heiligenfigur.
2: In der Kirche gibt es so viele Tabus. Das macht den Menschen Angst. Die Leute, die meinen Song nicht mögen, haben eher Angst vor ihren eigenen Gefühlen zu diesem Thema.
0: Mehr als 30 Jahre später ist Like a Prayer bester Rock und Pop.
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Kennst du die Geschichte hinter diesem Song? Es ist 1966. Philip David ist 15 und begeisterter Radiohörer. Stundenlang sitzt er in seinem Kinderzimmer und wartet vor dem Radio auf seinen Lieblingssong. Plötzlich hört er das erste Mal diesen Song. Mit den Fingern fängt er an, auf dem Tisch Schlagzeug zu spielen. Er liebt diese Nummer von den Supremes.

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0: 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Kennst du die Geschichte hinter diesem Song? Es ist 1984. Musical-Komponist Tim Rice ist maximal gestresst. Er möchte mit Andrew Lloyd Webber sein neues Musical Chess auf die Beine stellen. Doch dafür fehlt ihm noch der Eröffnungssong des zweiten Akts. Er kontaktiert die beiden ABBA-Musiker Björn und Benny. Was er noch nicht weiß, ist, dass die beiden daraufhin völlig ahnungslos einen Welthit schreiben werden. Das Musical bleibt mäßig erfolgreich. Doch One Night in Bangkok wird ein weltweiter Erfolg und ist heute bester Rock und Pop.
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